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Aber meine Grundaussage dabei immer die gewesen, dass ich mir diese negativen Vibes nicht aussuche, sondern dass es einfach Bedingungen sind, in denen man hier in diesem Land lebt und die man einfach da auch noch thematisieren möchte, auch in seinen Hip-Hop-Texten.

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1: Am 15. Juni 2005 wurde Theodoros Bulgaridis in seinem Geschäft von Terroristen des NSU erschossen. Der Ermordete kam 1973 als Neunjähriger mit seiner Familie nach München, machte dort sein Abitur und schloss anschließend eine Ausbildung zum Einzelhandelskaufmann ab. Daraufhin war er bei Siemens und bei der Deutschen Bahn beschäftigt. 2005 eröffnete er mit einem Geschäftspartner zwei Wochen vor der Tat einen Schlüsseldienst in München-Westend. Theodoros Bulgaridis war Vater von zwei Kindern. Am Abend des Mordes befand sich das Opfer allein im Geschäft. Der oder die Täter erschossen ihn, nachdem sie den Laden betreten hatten, mit drei Schüssen in den Kopf. Dazu wurde erneut eine Pistole vom Typ Ceska 83 verwendet, mit der auch zahlreiche andere Opfer des NSU ermordet wurden. Auch bei dieser Tat begann im Nachhinein für die Angehörigen neben der Trauer eine schwere Zeit der Stigmatisierung. Die örtliche Boulevardpresse schrieb nach dem Mord: Türkenmafia schlug wieder zu, obwohl die Gewalttat in keinster Weise aufgeklärt war und das Opfer zudem einen griechischen Migrationshintergrund hatte. Laut der Anwältin der Hinterbliebenen wurden Hunderte von ZeugInnen befragt, aber keiner zu einem möglichen rechtsextremen Hintergrund. Stattdessen versuchte die Polizei, wie auch bei anderen Opfern des NSU, eine Nähe zu Drogendealern der türkischen Mafia, zu Prostitutionsringen und Wettpaten aufzubauen. Die Mutter und der Bruder von Theodoros Bulgaridis zogen nach den ergebnislosen Ermittlungen nach Griechenland zurück. Der nationalsozialistische Untergrund und die rassistischen Tatmotivationen wurden erst im November 2011 öffentlich bekannt, als Uwe Mundlos und Uwe Böhnhardt tot in ihrem ausgebrannten Wohnmobil gefunden wurden und Beate Zschäpe ihre Wohnung angezündet und Bekennervideos versandt hatte. Obwohl das Terrornetzwerk zwischen 2000 und 2007 10 Menschen ermordete, zusätzlich 43 Mordversuche unternahm sowie 3 Sprengstoffanschläge und 15 Raubüberfälle durchführte, wurden sie von den Sicherheitsbehörden angeblich nicht vorher entdeckt, trotz zahlreicher Kontakte von V-Leuten zu den Neonazis. Der Prozess gegen den NSU fand vom 6. Mai 2013 bis 11. Juli 2018 in München statt. Die Bundesanwaltschaft hatte sich festgelegt, dass der nationalsozialistische Untergrund aus dem Trio Beate Zschäpe, Uwe Böhnhardt und Uwe Mundlos bestand. Die Hinterbliebenen der Mordopfer und viele ExpertInnen der rechtsterroristischen Szene bezweifeln die These und gehen von einem größeren Netzwerk aus. Beate Zschäpe wurde zu lebenslanger Freiheitsstrafe verurteilt. Die 4 Mitangeklagten hatten teils deutlich geringere Strafen erhalten, als von der Bundesanwaltschaft gefordert.
2: Dieser Text stammt aus dem Buch Kein Vergessen, Todesopfer rechter Gewalt in Deutschland nach 1945 von Thomas Bildstein, erschienen im Unrast Verlag.
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4: Ja, das ist gut, die Herrschaften. Jetzt kommen wir zur Band, der 50 Pfennig. Das ist eine Band aus Norddeutschland und wir haben plattdeutschen Elektro-Hip-Hop. Das hört sich erstmal komisch an und das hört sich später auch noch komisch an. Das kann ich euch versagen. Und jetzt kommen wir mit einem Song, der heißt Disco Dance. Da geht es darum, dass wir Feierreihe im Schuppen haben. Und dann machen wir Smoothie und das Singers und alles Mögliche. Hört es euch an. Viel Spaß mit den 50 Pfennig.

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4: Hallo zur neuen Uterus-Sendung hier am Freitag im Dezember. Wir freuen euch. Wir freuen uns, dass ihr eingeschaltet habt. Und heute im Studio sind viele Leute. Ich bin Nele.
5: Ich bin Toni.
6: Ich bin Martha.
7: Ich bin Marlene.
8: Ich bin Anna.
4: Und wir machen heute eine Sendung zum Thema Gynäkologie für euch. Aus einer natürlich queer-feministischen Perspektive. Wie soll es anders sein bei Uterus? Genau, und haben dafür ein Interview geführt mit Taleo Stüwe, der sich nachher auch nochmal genauer vorstellt. Er ist Arzt für Gynäkologie und hat auch viel geforscht und uns viele Fragen beantworten können. Und dann haben wir auch noch einen kleinen Beitrag zur Geschichte der Gynäkologie und was für koloniale Strukturen auch dahinter stecken. Und es ist die erste Sendung von einer kleinen Sendungsreihe, die es geben soll. Toni, was erwartet uns oder beziehungsweise welches Themenkomplex steht denn da dahinter? Was beschäftigt uns?
5: Es geht um Flinter und queere Personen in der Medizin und also Flinter, die in der Medizin arbeiten und wie Flinter in der Medizin immer wieder übersehen werden. Und ja.
4: Genau. Und wir haben sozusagen als Einstiegsthema das Thema Gynäkologie genommen und Anna ist da drauf gekommen, würde ich sagen. Stimmt's?
7: Ja.
4: Ich laber schon wieder viel zu viel. Wir fangen gleich mal an. Ich habe einen kleinen Beitrag produziert zu der Geschichte der Gynäkologie. Ich will gar nicht viel dazu sagen. Es geht um die kolonialen Strukturen. Viel Spaß.
9: Die rassistischen Wurzeln der modernen Gynäkologie. Die moderne Gynäkologie hat ihre Wurzeln in der amerikanischen Sklaverei. James Marion Sims, ein umstrittener Arzt aus dem 19. Jahrhundert, war einer der ersten Gynäkologen der USA und gilt als sogenannter Vater der amerikanischen Gynäkologie. Er entwickelte den Vorgänger des modernen Spikulums, was wir auch heute noch benutzen, und die chirurgische Methode zur Behandlung der Blasenscheidenfistel. Dabei wird eine Öffnung zwischen der Scheidenwand und der Blase gemacht, die im Nachhinein, wenn man mal eine Geburt hat, zu verlängerten und schwereren vaginalen Geburten führen kann. Er führte Experimente an versklavten Frauen afrikanischer Abstammung durch und dafür hatte er so eine Art Krankenhaus und Forschungszentrum, könnte man es nennen, in dem Staat Alabama eingerichtet, in dem er schwarze, versklavte Frauen brutal untersuchte und Experimente zur Forschung an ihnen durchführte. Drei Namen von versklavten Frauen sind aus den Berichten seiner Biografie und auch aus Aufzeichnungen von ihm bekannt. Anaka, Lucy und Betsy. An jeder von ihnen wurde in 4 Jahren ganze 40 Operationen ohne jegliche Form von Betäubung durchgeführt. Dabei schrieb Sims oft in seinen Berichten, dass die schwarzen Frauen Schmerzen besonders gut ertragen könnten. Das ist eine gängige Denkweise und auch ein Vorurteil, dass schwarze Menschen mehr Schmerzen ertragen als weiße Menschen, das auch heute noch in der Medizin besteht. Dabei ist es auch noch spannend zu betrachten, dass schwarze Frauen für diese Experimente von weißen Männern aus ihren Sklavenhalten sozusagen geholt wurden, wenn sie verschiedene gynäkologische Probleme hatten, um diese in Anführungszeichen zu heilen. Dadurch wurden die schwarzen Frauen weiterhin wie Ware behandelt, die zwischen zwei Männern hin und her gereicht werden konnte, um an ihnen dann diese Experimente durchzuführen. Sie wurden für den Zweck der Forschung instrumentalisiert und ausgebeutet. Ein Aspekt, der dabei sehr oft unter den Tisch fällt, ist, dass die Frauen aus ihren Communities rausgerissen wurden. Sie wurden brutal in ihren Familien entrissen und dadurch wurde nicht nur ihr Körper ausgebeutet, sondern auch ihre psychische Gesundheit litt enorm unter diesem Tausch und unter dieser Versklavung. Die Patientinnen in diesem Krankenhaus wurden teilweise selber zu Krankenschwestern ausgebildet, kann man nicht richtig sagen, nicht richtig ausgebildet, aber darauf trainiert, bei Operationen mitzuhelfen, in dem gleichen Zeitraum, in dem sie selbst in Behandlung waren. Also meinetwegen, ihre OP war gerade abgeschlossen und der Arzt brauchte bei irgendwelchen Komplikationen Hilfe und niemand anders war da, mussten sie ihnen helfen. Dadurch kam es dazu, dass sie zum Beispiel einfach ihre eigene Zimmernachbarin behandelt haben, die unter Qualen diesen Experimenten unterzogen wurde. Später eröffnete Sims das erste Frauenkrankenhaus in New York, für das er auch viel Anerkennung erhielt und auch heute noch teilweise erhält. Dabei wird die Geschichte der Sklavinnen und das erste brutale Forschungszentrum in Alabama von ihm völlig vergessen. Die unethischen Praktiken der Gebärmutter-Halskrebs- und HPV-Forschung. 1951 starb eine afroamerikanische Frau mit dem Namen Henriette Lacks an aggressiven Gebärmutter-Halskrebs. Während ihrer Behandlung wurde ohne ihr Wissen und Einverständnis Proben von Zellen entnommen. Diese wurden dann an Forscher weitergegeben. Die Zellen von ihr konnten sich vermehren und wurden sozusagen unsterblich, sodass sie bis 2018, also über 60 Jahre, in der Forschung, zum Beispiel in der Virologie, im Kampf gegen Krebserfahrung und zur Beseitigung der Kinderlähmung verwendet wurden. Die Zellen wurden an diese Forschungsgruppen erlösbringend verkauft und die Familie Lacks erhielt von diesem Geld nie einen Erlös bis 2018. Dort wurde dieser Fall überhaupt erst richtig anerkannt und jetzt wird die Familie vergütet und Henriette Lacks Geschichte so richtig bekannt. Obwohl die Zellen von einer schwarzen Frau stammen, haben heute BIPOC-Frauen schlechteren Zugang zu einer Behandlung von Gebärmutter-Halskrebs. Immer noch sterben schwarze und hispanische Frauen in den USA mit höherer Wahrscheinlichkeit an diesem Krebs. Die verstörende Geschichte der Verhütungsmittel und Geburtenkontrolle. Wie wurde eigentlich angefangen, an der Anti-Baby-Pille zu forschen? In den 1950er Jahren wurden puerto-ricanische Frauen die ersten Subjekte in Großstudien zur modernen Antibabypille. Zahlreiche puerto-ricanische Frauen, die eingewilligt haben, die Pille zu nehmen, wurden nicht über die Risiken und Nebenwirkungen informiert. Und viele wussten auch gar nicht, dass sie an der klinischen Studie teilnahmen. Viele litten während der Behandlung an Schwindel, Kopfschmerzen und Blutklümpchen beim Wasserlassen. Als dann das Arzneimittel auf dem Markt war, erhielten diese Frauen keinen Zugang zu diesem. Nur verheiratete Frauen auf dem amerikanischen Festland in den USA wurde es verschrieben. Auch heute noch ist die Pille das von Frauen meistgenutzte Verhütungsmittel und kaum jemand weiß um die Geschichte der kolonialen Forschung. Es gibt auch noch andere historische Beispiele, bei denen die Kontrolle der Geburten von marginalisierten Gruppen durch Verhütungsmittel erzwungen wurden, also von Gruppen, die unterdrückt sind und immer noch diskriminiert werden. Ein Beispiel, die Drei-Monats-Spritze. Seit Erscheinen dieser 1976 ergab eine Studie, dass die Spritze gezielt bei eingewanderten Bevölkerungsgruppen eingesetzt wurde. Auch Langzeitverhütungsmittel wurden im Strafrechtssystem missbräuchlich verwendet. Anfang der 1990er Jahre wurden in den USA zahlreiche Gesetzentwürfe eingebracht über die Einsetzung eines Hormonimplantats im Tausch gegen Sozialleistung oder zur Vorbeugung von Gefängnisstrafen. Als das aufkam, hat dann die American Civil Liberties Union diese Maßnahmen als verfassungswidrigen reproduktiven Zwang angeprangert. Marginalisierte Bevölkerungsgruppen kämpfen auch gegen Maßnahmen zur Zwangssterilisation. Studien haben in 38 Ländern Fälle von Zwangssterilisation heute noch festgestellt. In Kanada klagten im Jahre 2018 60 kanadische indigene Frauen, dass sie zwangssterilisiert wurden. Sie wurden kurz nach den Geburten oder noch während sie Wehen hatten, gezwungen, ein Dokument zu unterschreiben, in dem stand, dass sie nach der Geburt sterilisiert werden. Denen wurde zum Beispiel angedroht, dass sie ihr Kind erst zu Gesicht bekommen, wenn sie dieses Dokument unterschrieben haben. Und das passierte halt, während sie schon in Labor waren, also schon während der Geburt. Und eigentlich, ja, man hat ja da solche Schmerzen und solchen psychischen Druck und ist gar nicht mehr komplett aufnahmefähig. Unter diesen Umständen wurden sie dazu gezwungen. Warum das gezielt bei indigenen kanadischen Frauen passiert ist, ist nicht vollständig geklärt. Es besteht aber die sehr starke Vermutung, dass ein rassistischer Hintergrund dahinter steckt. Diese Zwangssterilisationen gehen nämlich in der Geschichte von Kanada bis in die 1920er Jahre zurück. Auch heute noch sterben im Vereinigten Königreich schwarze Frauen im Vergleich zu weißen Frauen mit 5-mal höherer Wahrscheinlichkeit während oder nach der Geburt. In den USA ist der Anteil von schwarzen Frauen entgegengesetzt zu weißen Frauen 2 bis 3-mal höher. Außerdem erhalten nicht weiße Frauen immer noch seltener Schmerzmittel während oder nach der Geburt. All das zeigt uns auf, was für eine koloniale Geschichte überhaupt hinter der Forschung der Gynäkologie steckt und auch, wie wenig Leute darüber Bescheid wissen. Also ich habe ausführliche Recherche betrieben, aber trotz alledem nicht genug Infos gefunden, nicht genug Aufmerksamkeit auf dieses Thema und es war sehr schwierig, da Sachen rauszufinden. Die Quelle, die ich vor allen Dingen dafür benutzt habe und auch Zitate, die ich verwendet habe, waren aus einem Artikel von Annabelle Sauvé-Mimo von dem Magazin Clue und der Artikel heißt Die rassistischen Wurzeln der modernen Gynäkologie.
5: And crazy. Ja, ich finde immer wieder krass, also mir fällt es einfach immer wieder auf, je mehr ich mich auch mit diesen Themen beschäftige, wie eigentlich gefühlt, also das stimmt nicht ganz, aber schon ein bisschen das ganze Leid der Welt am Kolonialismus und Frauenhass hängt. So. Yeah. Mir ist gerade noch was eingefallen, was ich vor Ewigkeiten schon mal gelesen hatte zu schwarzen Hebammen, gerade auch zur Sklavereizeit in Amerika, die wirklich das richtig gelernt haben, damit einfach die sich gegenseitig unterstützen konnten, weil es gab keine ärztliche Hilfe für schwarze Frauen zu dieser Zeit, jedenfalls nicht wirklich. Da die ganzen Sklavenbesitzer natürlich wollten, dass die so viele Kinder wie möglich bekommen, damit sie mehr Arbeitskräfte haben, wurde da ja auch die Schwangerschaftsrate hochgeboomt. Und das ist dann später natürlich wieder richtig so, ja, das ist unhygienisch, das wurde alles dann von weißen männlichen Ärzten übernommen. Dann ist die Geburtenrate sozusagen nicht zwingend gestiegen, sondern die geburttoten Kinder und Mütter sind gestiegen. Und dann wurde es auf die schwarzen Frauen sozusagen geblamed. Und ja, ich weiß nicht, es ist einfach immer wieder krass, das alles zu hören. So.
9: Ja, genau, zu dem Punkt kann ich auch noch was sagen. Da habe ich in der Recherche nämlich auch was gefunden, dass sozusagen dann den schwarzen Frauen ihre Methoden abgesprochen wurde und halt komplett gesagt wurde, so das, was du da machst, ist falsch, obwohl sie das jahrelang sich angeeignet haben und gelernt haben und dann halt wieder so ein männlicher, weißer Blick sozusagen von oben kam, der dann gesagt hat so, nein, keine Ahnung, wie du gesagt hast, das geht so nicht und das macht man so nicht und ja genau, und ihre Arbeit dann sehr untergegangen ist auch und was für einen Beitrag ist ja sehr oft so schwarze Menschen überhaupt geleistet haben für die Geschichte und für so unfassbar
5: für die Allgemeinmedizin, nicht nur für sozusagen ihre eigene Community, sondern für alle Menschen eigentlich. Also das ist wirklich crazy.
9: Das hat man ja dann an diesen ganzen Forschungsbeispielen jetzt auch nochmal hören können.
5: Ja, voll.
3: Als nächstes werden wir dann vor unserem Interview ein Lied hören, und zwar Central Station von
9: The Red Flags.
3: The Red Flags.
5: Let's go.

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2: Nele hat ja am Anfang schon angeteased, dass wir auch ein Interview geführt haben, und zwar mit Taleo Stüwe. Und davon hört ihr jetzt den ersten Part, dann gibt es noch einen kleinen Einschub und dann geht es weiter mit dem zweiten Part. Und als erstes stellt Taleo sich einfach einmal vor und damit starten wir jetzt.
3: Ich bin Taleo Stüwe, meine Pronomen sind er, ihm, und ich arbeite gerade als medizinischer Referent beim Pro Familia Bundesverband. Das heißt, ich beschäftige mich dort als Referent so mit allen medizinischen Aspekten von so den Themen, zu denen Pro Familia arbeitet, also sexuelle und reproduktive Rechte und Gesundheit. Und mir ist in meiner Arbeit total wichtig, eben eine feministische Perspektive einzunehmen und eine intersektionale Perspektive, also auch besonders auf Personengruppen zu gucken, die in unserer Gesellschaft ja nicht so mitgedacht werden, häufig an den Rand gedrängt werden. Und dazu gehören auf jeden Fall auch queere Menschen. Und in Bezug auf ja sexuelle und reproduktive Rechte und Gesundheit ist das dann irgendwie so ein ganz zentraler, wichtiger Teil meiner Arbeit, weil genau, Sexualität und Reproduktion so viel mit Körper und Beziehungen und ja und Geschlechtsidentität auch zu tun hat. Deswegen beschäftige ich mich schon auch jetzt in diesem Job mit den Perspektiven von queeren Personen oder den Positionen von queeren Personen in der Gesundheitsversorgung, aber habe das eben auch vorher schon gemacht und habe so ein Jahr in einem Familienplanungszentrum in der Versorgung gearbeitet als Assistenzarzt, wo ich vor allem Schwangerschaftsabbrüche gemacht und also erst gelernt und dann mit Backup von Fachärztinnen selber durchgeführt habe. Ja, und beschäftige mich einfach auch im Rahmen von dem Fortbildungskollektiv Queersensible Geburtshilfe viel mit queeren Perspektiven. Und habe ich mich im Rahmen von meiner Doktorarbeit beschäftige ich mich mit Pränataldiagnostik, also so vorgeburtlichen Untersuchungen beim Embryo oder Fötus. Habe mich darin fokussiert auf die ärztliche Beratung zu dem Thema, also so die Gespräche, die niedergelassene GynäkologInnen mit werdenden Eltern führen, dazu, welche Möglichkeiten der Untersuchung es gibt, aber auch wie man dann eben mit so den Ergebnissen potenziell umgehen würde, die dann da so kommen. Und ja, mich interessiert da drin total stark, wie auch so Annahmen über Behinderung bei den beratenden ÄrztInnen sind und welche Rolle die dann spielen in den Beratungsgesprächen.
1: Daran anschließend so ein bisschen, ich bin selber queer und merke, wenn ich zum Beispiel zu einer Frauenärztin gehe oder so, dass das ein ja heikles Thema ist, sage ich mal, oder kenne auch Transmenschen, die zum Beispiel nach Hormoneinnahme oder so nicht mehr zu ihrer Gynäkologin gegangen sind, weil irgendwie da eine große Hemmung bestand oder einfach die Leute nicht darauf sensibilisiert waren. Und was wir uns so ein bisschen gefragt haben, ist, was kann man denn so in seiner gynäkologischen Praxis oder in der gynäkologischen Arbeit auch tun, damit irgendwie die Gynäkologie auch queersensibler wird und sich auch da mehr Menschen mitgenommen und angesprochen fühlen?
3: Also ich glaube, so ein ganz grundsätzliches, ich würde sagen, Problem in der Medizin ist, dass es so sehr ja ein konservatives, traditionelles Fach irgendwie ist und auch so Vorstellungen von Körpern oder von wie Menschen irgendwie leben, sind so sehr ja heteronormativ einfach. Und die Gynäkologie ist als Fachrichtung, glaube ich, nochmal so ein besonderer Fall oder wo das einfach sehr, sehr gut sichtbar wird, weil die Gynäkologie ja eine Fachrichtung ist, die so sehr stark auf die Geschlechtlichkeit vom Körper fokussiert, also wo irgendwie Genitalien eine Rolle spielen und solche Prozesse wie eben Sexualität relevant sind, Reproduktion, Schwangerschaft, Verhütung und das alles irgendwie Themen sind, die ja auch mit dem Geschlecht des Körpers zu tun haben können. Und ja, es ist einfach eine Fachrichtung, wo so nochmal besonders binär gedacht wird zum einen. Also ja, heißt ja auch, also viele Leute sagen ja auch nicht Gynäkologie, sondern irgendwie Frauenheilkunde oder als Selbstbezeichnung sprechen viele ÄrztInnen in der Gynäkologie von sich auch als Frauenarzt oder Frauenärztin. Da steckt das ja schon drin, dass einfach nur Frauen zur Gynäkologin vermeintlich gehen. Und das Verständnis von Geschlecht in der Medizin ist halt ja sehr, wie gesagt, sehr binär. Also es gibt Männer und es gibt Frauen und berücksichtigt eben auch Transgeschlechtlichkeit nicht. nicht-binäre Identitäten in der Regel nicht. Und selbst Intergeschlechtlichkeit, was ja auch einfach ja Variationen von biologischem Geschlecht sind, also irgendwie auch was sehr Konkretes, so was eigentlich in der Medizin irgendwie Platz haben müsste, ne, weil das ja auch einfach was Physiologisches sozusagen ist. Auch das kommt eigentlich nicht vor, sondern dass irgendwie erstmal die Annahme ist, alle Personen, die zur Gynäkologin gehen, sind Frauen. Und dann zusätzlich dazu eben auch noch so die Annahme, dass wahrscheinlich erstmal alle Menschen, die da kommen, heterosexuell sind, ne? Also dass das immer so die Ausgangsannahme ist, mit Vorstellungen dazu, was für Begehren vorhanden ist, was für Sexualität gelebt wird, was für Beziehungen geführt werden und alles, was irgendwie von so einer Cis-Endo-Heteronorm abweicht, kommt erstmal nicht vor und wird auch wieso nicht abgefragt, ne? Und das ist ja dann viel, viel schwieriger. Also wenn einfach die Frage nur lautet, haben Sie gerade einen Partner, haben Sie gerade einen Freund, also brauchen Sie eine Verhütung, damit Sie nicht schwanger werden oder wollen Sie schwanger werden? Und wenn da immer die Annahme ist, mir gegenüber sitzt eine Cis-Frau und die hat, wenn sie Sex hat, den mit Cis-Männern und hat auch Sex, von dem sie schwanger werden kann. Und genau, wenn das so die Annahme ist, dann kommt da drin halt ganz, ganz viel queere Realität nicht vor. Und da muss sich ganz schön viel ändern, ne, damit das besser wird. Ich denke, so Ansatzpunkte, was in der Praxis eben anders laufen könnte, also das liegt irgendwie, finde ich, auch eigentlich ein bisschen auf der Hand. Also ein Thema ist auf jeden Fall Repräsentation, ne? Also welche Leute werden angesprochen und welche Leute sind irgendwie sichtbar in diesen Praxisräumen? Also weiß ich nicht, in den meisten Gynäkologiepraxen, die ich bisher so von innen gesehen habe, das, was da so an Bildern an der Wand hängt, ist eben auch absolut cis-heteronormativ. Das sind so sehr traditionelle Bilder von irgendwie Frauen und eben viel auch von Müttern oder dass dann da so Bilder von, weiß ich nicht, glücklichen jungen Eltern hängen. Und das ist dann eben auch, so wie ich das dann wahrnehme, eine Cis-Frau und ein Cis-Mann mit einem Baby oder Personen, die schwanger sind, die auch sehr, sehr klar irgendwie weiblich einzulesen sind. Und was für Infomaterial liegt da aus? Ist da, ne, irgendwas so eingerichtet, dass auch geschlechtliche Vielfalt oder ja, diversere sexuelle Orientierungen, Beziehungskonstellationen, dass sowas da irgendwie sichtbar ist. Das ist wirklich, also meiner Erfahrung nach, sehr, sehr selten der Fall und trifft auch, ne, auf andere marginalisierte Personengruppen zu. Also häufig sind dann irgendwie die Menschen, die dort dargestellt sind, erstmal zumindest nicht sichtbar von Behinderungen betroffen oder meistens sind die irgendwie weiß positioniert, dass einfach ja auch andere unterrepräsentierte marginalisierte Personengruppen da wenig sichtbar sind, ne? Und dann denke ich, ist ein nächster wichtiger Punkt so, wie werden Menschen angesprochen und wie ist so die Infrastruktur in der Praxis quasi, ne? Also gibt es binär gegenderte Toiletten in der Praxis, und dann muss man sich da irgendwie schon wieder entscheiden, was halt für eine nicht-binäre Person direkt eine total große Hürde darstellen kann. Wie ist das Personal am Tresen irgendwie? Wie wird da angesprochen? Wird automatisch davon ausgegangen, dass alle Personen, die da zur Behandlung kommen, Frauen sind? Werden alle automatisch als Frau irgendwie angesprochen, weiblich gegendert? Und dann aber auch, ne, wie sieht so ein Anamnesebogen aus? Ne? Man muss ja, wenn man das erste Mal neu in eine Praxis kommt, so einen Fragebogen häufig ausfüllen und da wird der ja sehr, sehr selten danach gefragt, welche Pronomen jemand verwendet. Oder man könnte es ja auch formulieren als, wie möchten Sie angesprochen werden? Dann schließt es nicht Menschen aus, die mit der Frage nach Pronomen nichts anfangen können. Oder wie, ja, mit welchem Namen möchten Sie angesprochen werden? Dass einfach ja die Möglichkeit eröffnet wird, dass vielleicht der Name, der auf der Krankenkassenkarte steht, nicht der Name ist, mit dem Personen angesprochen werden möchten. Das, ja, das ist, denke ich, so was, ne, so was Pragmatisches, was irgendwie auf dem Papier anders gemacht werden kann oder in der Infrastruktur. Aber letztlich geht es ganz, ganz viel um Sensibilisierung und ja, und auch Wissen, ne? Die Menschen, die in der Praxis arbeiten, müssen einfach Bescheid wissen, zum einen medizinisch Bescheid wissen für so manche Aspekte, die vielleicht für queere Personen anders sind oder zusätzlich wichtig sind gegenüber cis-hetero-Personen. Und das andere ist aber diese Sensibilität, und das ist, glaube ich, auch das viel wichtigere oder viel grundlegendere, ne? Weil so ein bisschen medizinisches Know-how zu, was muss ich vielleicht gynäkologisch beachten, wenn eine transmännliche Person in meine Praxis kommt, die Testosteron nimmt. Das ist ja wirklich einfach was Medizinisches, was eine Ärztin oder ein Arzt meines Erachtens durchaus unkompliziert lernen können sollte. Und das andere ist, denke ich, ein viel grundlegenderer, aufwendigerer Prozess, der ja auch in der ganzen Gesellschaft irgendwie noch nicht ausreichend vollzogen ist und der im Gesundheitssystem aber, ist so mein Eindruck, irgendwie nochmal, ja, wie so extra langsam ist oder so. Das ist einfach ein Bereich der Gesellschaft ist, der irgendwie immer noch mal so ein Ticken langsamer ist in so einem Realisieren, wie hat sich vielleicht auch Gesellschaft verändert. Und gerade, also vielleicht nicht so sehr in Bezug auf sexuelle Orientierung, das denke ich schon, dass das auch inzwischen ja besser ist vielleicht, dass nicht alle GynäkologInnen bei jeder Person, bei jeder Patientin irgendwie denken, die ist auf jeden Fall hetera und die ist auf jeden Fall in Beziehungen oder sexuell aktiv mit Männern, dass das vielleicht schon so ein bisschen überholt ist und auch ja ein bisschen Know-how vielleicht dazu da ist, was an STI-Prävention nötig ist oder besprochen werden sollte, also für irgendwie safer Sex auch mit Frauen. Das ist, glaube ich, schon ein bisschen besser geworden in der letzten Zeit, aber ja, gerade in Bezug auf so Geschlechtsidentität oder auch Intergeschlechtlichkeit, da sind, glaube ich, noch so viele Wissenslücken und Unsicherheiten, die dann so ärztliche Besuche ja schwieriger oder herausfordernder am Ende machen für die Menschen, die ja eigentlich auch kommen, weil sie irgendwie Fragen haben, ne, zur Gesundheit oder vielleicht sogar ein medizinisches Problem. Und das ist einfach ein sehr problematischer Ist-Zustand, ne, dass dann Personen, die eigentlich ins Gesundheitssystem reingehen, weil sie Hilfe brauchen, dann eben berechtigterweise sich Sorgen machen, dort auf Unverständnis zu stoßen oder vielleicht sogar Diskriminierungserfahrungen zu machen. Und es gibt dazu nicht so viel Studien, aber das, was es dazu gibt, spricht sehr stark dafür, also belegt im Prinzip, dass queere Personen Diskriminierungserfahrungen im Gesundheitssystem machen und auch im Vergleich deutlich schlechter behandelt werden als nicht queere Personen. Und das darf auf gar keinen Fall so bleiben.

0: Das war der Song King von Florence and the Machine und jetzt möchte Anna uns etwas erzählen.
1: Genau, und zwar hat ja Nele, glaube ich, am Anfang gesagt, dass ich sogar auf das Thema gekommen bin und das lag halt vor allem daran, weil ich selber so ein bisschen Erfahrungen, sage ich jetzt mal, damit gemacht habe. Und zwar habe ich halt, seitdem ich so 14, 15 Jahre alt bin, totale, also wirklich extrem starke Schmerzen immer, wenn ich meine Tage bekomme. Und halt auch so andere Symptome, wie zum Beispiel, ich musste mich übergeben oder habe Gliederschmerzen bekommen, lag dann einfach so auf dem Boden und konnte mich nicht bewegen, weil ich so entkräftet war, sage ich mal. Und dann bin ich halt mit meinen Beschwerden letztes Jahr, als ich so ungefähr 16 war, zu einer Frauenärztin gegangen und habe die halt um Rat gebeten. Und ich hatte da halt irgendwie dann schon so ein bisschen das Gefühl, dass meine Schmerzen nicht so ganz ernst genommen werden oder nicht so ganz verstanden werden, also dass das einfach nicht so wirklich wahrgenommen wurde, wie es dann halt so für mich immer war. Und dann wurde mir natürlich direkt angedreht, ja, du kannst ja die Pille nehmen. Und das wollte ich halt aber nicht, weil also als 16-jähriges Mädchen habe ich da jetzt nicht den Grund gesehen, irgendwelche Hormone zu nehmen. Und dann wurden mir noch irgendwelche anderen Tipps gegeben, ja, du musst Ibuprofen nehmen, danke. Also als ob ich das noch nicht vorher gemacht habe. Und irgendwie hatte ich dann halt auch das Gefühl, dass diese Ärztin diesem Problem, was ich offensichtlich hatte, dass sie dem einfach nicht auf den Grund gehen wollte. Und das war irgendwie sehr frustrierend für mich und irgendwie einfach sehr nervig, weil ich dann selber die ganze Zeit so nachfragen musste, ja, könnte es zum Beispiel Endometriose sein oder woran könnte das liegen? Weil man will ja auch irgendwie wissen, dann was das Problem ist. Und es ist halt so blöd irgendwie zu wissen, irgendwas stimmt nicht quasi, aber dass man halt selber nicht weiß, was das Problem ist oder was man auch dagegen machen kann. Und ja, das war so ein bisschen die Sache, wie ich darauf gekommen bin, weil das halt eben so ein blödes Gefühl ist, einfach so selber in seinem Körper ein Problem zu haben, aber eben keine Lösung oder auch nicht mal den Grund dafür hat.
0: Ja, ich checke das voll. Ich finde es auch, es ist halt mega frustrierend, nicht nur, wenn man nicht weiß, was los ist, sondern wenn man das Gefühl hat, selbst wenn diese Person sich jetzt damit beschäftigen würde, könnte sie nicht mal einen wirklichen Grund dafür finden, weil die Medizin auch einfach nicht so weit ist. Und dann gleichzeitig halt noch dieses Ding von, wird man überhaupt ernst genommen darin? Weil so, ja, klar, hast du Schmerzen aus deiner Periode. Vielleicht ist es gar nicht normal, Schmerzen zu haben während der Periode.
2: Und oder es wurde einfach solche immensen.
0: Genau, und es wurde einfach nur irgendwann gesagt, okay, das haben viele Frauen, Punkt.
2: Normalisiert.
0: So, ja, normalisiert halt. Und ja, ich kenne das auch voll und ich bin auch die ganze Zeit am Überlegen, habe ich vielleicht eine PCOS, weil ich meine Periode extrem unregelmäßig ist auch und ja, ich checke das voll. Also
2: ja, richtig, richtig dolle und ich finde, darüber kann man ja dann auch den Bogen schlagen hinzu, dass ich von so vielen Frauen, Flinter-Leuten gehört habe, dass sie von Medizinern in anderen Bereichen genauso wenig ernst genommen werden, weil einfach Schmerzen falsch eingeordnet werden oder einfach nicht anerkannt werden, weil die Forschung ganz anders ist, weil Medikamente oft an zum Beispiel männlichen Mäusen oder Ratten getestet wird und dadurch halt einfach komplett der Hormonhaushalt von Frauen da wegfällt und man da überhaupt kein ganzheitliches Bild bekommt. Und das ist ein sehr großes Thema und ich glaube, das wollen wir dann auch in anderen Sendungen nochmal aufgreifen.
3: Ich hatte auch früher immer eine sehr, sehr lange Periode. Also es ging immer so um die 9 Tage lang, was halt wirklich lang ist. Und dann war ich auch mit 14, 15 beim Frauenarzt und sie meint dann auch so, jetzt Einzige, was ich dir anbieten kann, ist die Pille. Und ich war halt so verzweifelt, dass ich auch die Pille angenommen habe. Und dann habe ich, glaube ich, 9 Monate lang die

0: alternative in Anführungszeichen, dass es die Hormonspirale ist, aber halt auch wieder Hormon.
1: Ja.
0: Und bei manchen ist es halt auch wirklich krass, da ist so ein Mini-Bisschen Hormon löst so krasse Depressionen und sowas aus auch einfach.
1: Eben.
0: Und
1: also zum Beispiel ich nehme Antidepressiva, ich kann mir nicht die Pille ballern, weil das würde meinen kompletten Hormonhaushalt nochmal durcheinander, komplett durcheinander würfeln. Aber trotzdem, wenn man einfach, also da muss man sich halt entscheiden und das ist so crazy. Also wo ich dann so bin, krass, dass es da einfach noch nichts anderes gibt, obwohl wir in manchen Bereichen, obwohl wir zum Mond fliegen können. Ich finde, das sind immer so Beispiele. Ja, so. Das ist halt so fucking insane. Ja,
2: ja, und vor allem finde ich auch aber mit dem Hintergrundwissen, dass ja die Pille so erfunden wurde quasi als Verhütungsmittel und mittlerweile aber halt irgendwie als quasi allheilmittelmäßig verschrieben wird, ist irgendwie nochmal erschreckend, dass da nach keinen Alternativen gesucht wird.
0: Ich finde es vor allem erschreckend, weil es eben mal so abgesehen davon, Allheilmittel, vielleicht hilft es gegen viele Sachen, aber es löst genauso viele Sachen aus, wenn nicht sogar noch mehr. Und das ist halt irgendwie auch noch ein bisschen crazy.
3: Ich wollte nur kurz noch zu dem, was Nele vorhin gesagt hat, mit diesem so, man muss dann abwägen, nimmt man das in Kauf oder nicht. Und ich muss sagen, ich habe das dann einfach quasi in Kauf genommen. Ich habe mir gesagt, okay, immerhin habe ich dann nicht mehr diese extremen Schmerzen, bin dann immer jeden Monat einen Tag lang ausgenockt, kann ich in die Schule gehen und nehme dann halt diese Hormone in Kauf, was halt auch irgendwie keine schöne Lösung ist, vor allem, weil ich die Pille nicht mal als Verhütungsmittel nehmen müsste, weil ich lesbisch bin, so. Und das ist so dumm eigentlich, wenn man da mal drüber nachdenkt, aber das muss man dann irgendwie einfach für sich selber abwägen, aber es ist halt irgendwie blöd, und dass es keine so Alternative oder...
0: Also die einzigen Alternativen, die ich noch kenne, sind halt so pflanzliche Sachen.
4: Und da kannst und du halt...
0: Da sagen halt, also meine Gynäkologin hat mir dann auch gesagt, die hilft halt bei eine von drei Frauen, hilft das so ein bisschen. Und ich war so, super, danke.
5: Ja. Bei mir wurde damals auch gesagt, Mönchpfeffer kannst du nehmen.
0: Ja, habe ich auch.
5: Aber du nichts gebracht. Da wurde mir auch gesagt, frühestens nach vielleicht einem halben Jahr spürst du dann einen Unterschied. Und ich mache, Leute.
0: Also, und dann kosten halt irgendwie 90 Tabletten halt 40 Euro.
5: Und die werden dann auch nicht von der Krankenkasse
0: übernommen. Genau, weil es ein grünes Rezept
1: ist. Alles, alles so, das ist so ein Rattenschwanz, der da hinten dran hängt. Und ich glaube, man kann nur hoffen, dass die Forschung sich da weiterentwickelt und dass es neue Sachen irgendwann gibt, die einfach anders sind. Vielleicht ja auch für den Gegenpart, wenn man jetzt mal auf die Verhütung schaut, aber auch, wenn man jetzt auf Schmerzen und Periodenschmerzen im Spezifischen guckt, dass da einfach noch mehr dahinter ist.
2: So, nach unserer kleinen Gesprächsrunde hier kommen wir jetzt auch schon zum zweiten Part vom Interview. Ja, viel Spaß!
3: Und zwar hatte ich zum Beispiel, als ich so aufgewachsen bin, oft das Gefühl, dass so Themen wie Menstruation oder auch Abtreibung total tabuisiert wurden und man da einfach nicht wirklich drüber gesprochen hat. Und deswegen würde es uns mal interessieren, inwieweit du vielleicht das Gefühl hast, dass bestimmte Themen wie zum Beispiel Menstruation oder auch Menstruationsschmerzen, Abtreibung, vielleicht auch Wechseljahre oder auch die Pille danach in unserer Gesellschaft halt immer noch tabuisiert werden und wie oder ob sich da vielleicht auch noch was ändern kann.
6: Also auf jeden Fall sind viele Themen nach wie vor tabuisiert in der Gesellschaft oder stigmatisiert und es wird irgendwie zu wenig drüber geredet oder dann ganz komisch drüber geredet. Beim Schwangerschaftsabbruch gibt es jetzt tatsächlich auch aus dem letzten Jahr die ELSA-Studie, die unter anderem also ganz, ganz viele Daten erhoben hat und hervorgebracht hat zum Thema Schwangerschaftsabbruch und auch zur Versorgungslage in Deutschland. Also das ist total super, dass es diese Studie hier jetzt gibt und wir so wirklich umfangreiche, valide, evidenzbasierte Ergebnisse zu dem Thema mal haben. Und ein Thema der Studie war eben auch Stigmatisierung und inwiefern Personen quasi erwarten, dass sie stigmatisiert werden, wenn sie ungewollt schwanger sind. Und aber auch, welche Stigmatisierung sie dann tatsächlich erleben und woher, also aus irgendwie dem sozialen Umfeld oder im Gesundheitssystem oder wie oder was. Und die Zahlen waren, fand ich eben leider nicht überraschend, aber trotzdem erschreckend, ziemlich hoch, welche Stigmatisierungserwartungen es gibt bei ungewollt schwangeren Personen und auch bei Personen, die Schwangerschaftsabbrüche anbieten und durchführen. Und auch, wie viel Stigma sie tatsächlich dann noch erleben. Also es gibt immer noch nach wie vor viele Personen, die mit niemandem darüber reden, wenn sie ungewollt schwanger sind und einen Schwangerschaftsabbruch machen. Oder die eben dann, wenn sie drüber reden, sehr negative Reaktionen bekommen. Und das finde ich auf jeden Fall super problematisch. Vielleicht erzähle ich da auch so ein bisschen aus so meiner eigenen Erfahrung.

0: Erfahrung. Ich habe als Assistenzärztin ein Jahr lang in einem Familienplanungszentrum gearbeitet und da eben auch vor allem Schwangerschaftsabbrüche durchgeführt. Und ich war richtig schockiert, wie viele Personen da gekommen sind, die eben vorher in der gynäkologischen Praxis waren, wo die Schwangerschaft festgestellt wurde, wo eben in der Regel dann ein Ultraschall gemacht wurde, wie viele von denen da negative Erfahrungen gemacht haben. Also, dass auch wirklich einfach Ärztinnen dann ja sehr unprofessionell und so urteilend oder in irgendwie eine Richtung drängend mit den ungewollt schwangeren Personen umgegangen sind und solche Geschichten wie, dass der Bildschirm extra so gedreht wird, dass sie auf dem Ultraschall mitgucken müssen oder dass dann der Herzschlag irgendwie akustisch dargestellt wurde oder dass sie dann zum Abschied eben nochmal ein Ultraschallbild ausgedruckt in die Hand gedrückt gekriegt haben, so unter Motto, überlegen Sie sich's doch nochmal. Oder auch richtig, dass Falschinformationen gegeben wurden, also bei irgendwie sehr, sehr frühen Schwangerschaften, dass denen dann gesagt wurde, ah, sie sind so früh, da kann man jetzt sowieso noch keinen Abbruch machen und kommen sie mal in 2 Wochen wieder, was ja so, ja, total zeitverzögernd dann einfach ist. Und eben auch so Sachen, dass gesagt wurde, dass Abbrüche irgendwie ein gefährlicher Eingriff sind oder dass es sein kann, wenn man einen Abbruch hatte, dass man danach nicht mehr schwanger werden kann oder so. Und das ist einfach, ja, nicht korrekt und verunsichert ja total dann, oder hat das Potenzial, Menschen sehr zu verunsichern. Gerade wenn das Ärztinnen sind, die ja irgendwie ein sehr hohes Ansehen genießen und wo man auch erstmal denkt, also ist ja im besten Fall auch so, dass sie sich mit diesen medizinischen Sachen gut auskennen und keine falschen Informationen irgendwie rausgeben. Ja, und ich glaube auch da, also dass es im Gesundheitssystem ein bisschen wie so in kleiner dann ein Abbild ist von dem, wie es in der Gesamtgesellschaft ist, über welche Themen eben wie gesprochen wird oder auch nicht. Und letztlich ist es zurückzuführen darauf, dass wir in einer patriarchalen Gesellschaft leben, ne? Und dass dann Themen, die Flinterpersonen betreffen und Cis-Männer nicht betreffen, also sowas wie Menstruation, dass das dann irgendwie ja über Jahrhunderte schon dann ein Thema ist, was irgendwie tabuisiert wird und negativ aufgeladen wird und was dann einfach, ja, Flinters lernen, ne? Dass das was ist, was eher zu verstecken ist oder so. Ich würde sagen, ein bisschen ist eine Tendenz da, dass sich das verändert, ne? Also was wie besprechbar ist. Ich finde es auch aber ganz interessant zu beobachten, wie das dann so passiert. Also gerade zum Beispiel wird es, finde ich, so politisch oder im gesellschaftlichen Diskurs in bestimmten Kreisen, ist so Frauenpolitik gerade voll das Thema. Und unter dieser Überschrift Frauenpolitik wird dann relativ viel verhältnismäßig im Vergleich zu früher über Endometriose gesprochen und über Menopause. Und das sind jetzt irgendwie gerade so zwei Themen, also wo so auch auf irgendwie parteipolitischer Ebene drüber gesprochen wird, wo es irgendwelche Fachtagungen zu gibt. Und ja, und ich habe aber auch ein bisschen den Eindruck, dass sich auf diese Themen ein bisschen irgendwie gestürzt wird fast oder die so nach vorne gebracht werden, weil die unverfänglicher sind als zum Beispiel über Schwangerschaftsabbrüche, die Pille danach, gute Verhütungs- oder zugängliche Verhütungsmittel für alle, sexuell übertragbare Erkrankungen, ne, die Infektionszahlen gehen aktuell wieder hoch. Die Prognosen für die Entwicklung von HIV-Infektionen sind total schlecht, weil da auch so Gelder weltweit reduziert werden für so Präventionsprogramme, dass man an diese irgendwie so ein bisschen, ja, in großen Anführungszeichen so dirty Topics dann vielleicht nicht so ran muss, sondern dann kann man eben unter der Überschrift Frauengesundheit über Menopause reden. Und ich will gar nicht sagen, es ist schlecht, mehr über Menopause zu reden, ne? Aber ja, in welchem Kontext und in was für einer Gewichtung und wer wird da dann auch mitgedacht, ne? Weil da geht es natürlich jetzt auch irgendwie erstmal in den Hauptnarrativen oder in den Hauptdiskursen geht es wieder ausschließlich um Frauen und das meint dann eben Cis-Frauen und wahrscheinlich auch Heteras und ja, alles, was irgendwie jenseits oder außerhalb von der Cis-Heteronorm ist, die Personen, die, ja, die werden dann eben wieder nicht mitgedacht, die aber genauso betroffen sein können, auch von zum Beispiel Endometriose oder menopausalen Beschwerden.
1: Wir hatten auch bei unserer Recherche über dich gelesen, dass du auch was mit Kinderwunsch queerer Paare zu tun hast. Und deswegen wollten wir mal fragen, wie man unter anderem den Kinderwunsch queerer Paare, aber vielleicht auch reproduktive Rechte für queere Paare rechtlich leichter gestalten kann oder was da gerade so der Stand der Dinge ist.
0: Also vielleicht auch dazu erstmal als Hintergrund, weil ich habe ja jetzt am Anfang bei dem Vorstellen vor allem irgendwie darüber geredet, warum ich also so zur Gynäkologie im weitesten Sinne gekommen bin. Wir sind im Moment vier Hebammen und wir haben so ein Fortbildungskollektiv aufgebaut, das Fortbildungskollektiv Queersensible Geburtshilfe. Und mit diesen vier ganz wunderbaren Menschen biete ich eben regelmäßig so Fortbildungen an für Menschen, die in und nah an der Geburtshilfe arbeiten, wo wir eben versuchen, Fachpersonal zu informieren und zu sensibilisieren, damit sich die Versorgungssituation verbessert. Und ich komme da jetzt bei der Frage gerade drauf, weil auch in diesen Fortbildungen thematisieren wir halt sowohl medizinische Möglichkeiten für queere Menschen mit Kinderwunsch als auch die aktuelle rechtliche Lage zu dem Thema. Und ja, vielleicht so ganz knapp gesagt, finde ich immer das Wichtigste voranzuschicken, dass eben das Queersein und das Vorhandensein von einem Wunsch, ein Kind zu bekommen oder Eltern zu werden, dass es nichts miteinander zu tun hat. Also, dass das eine nicht das andere unlegitim macht. Oder ja, dass es einfach nichts miteinander zu tun hat, ne? Wen ich liebe, wen ich begehre oder wie meine geschlechtliche Identität ist, dass das nichts damit zu tun hat, ob ich gerne Familie gründen möchte oder ein Kind haben möchte. Weil das begegnet uns in diesen Fortbildungen auch öfter mal oder ja, in so Recherchen, dass sich einfach zeigt, es gibt dann so diese Grundannahme, zum Beispiel, wenn sich eine Person als trans outet und ja, dann transmännlich lebt und aber einen Kinderwunsch hat, dass dann wie so in Frage gestellt wird, ist dieser Mensch denn wirklich trans? Und das ist irgendwie nochmal so ein Beispiel, ne, wo sich so ganz doll zeigt, wie binär irgendwie das Verständnis vom Geschlecht ist und wie klischeehaft auch so Rollenzuschreibungen sind, ne? Also so eine einfach ganz traditionelle Annahme von Frauen, nur Frauen können schwanger werden und dann sind sie schwanger und dann kriegen sie ein Kind und dann werden sie zur Mutter und alles, was irgendwie damit bricht, ist erstmal anders und wird auch als solches irgendwie markiert, ne? Also als Normabweichung und ja, und dann im Zweifelsfall auch kritisiert und angegriffen. Und ein großes Problem ist, dass das auch im Recht einfach nach wie vor so abgebildet ist, ne? Also dass quasi nicht nur die gesellschaftliche Haltung irgendwie ja Menschen ungleich behandelt und teilweise eben diskriminierend behandelt, sondern dass das Ganze auch im Recht festgeschrieben ist. Und ich glaube, das bedingt sich halt ein Stück weit gegenseitig, ne? Also dass eine gesellschaftliche Stimmung dann dafür sorgt, dass so rechtliche Reformen nicht passieren oder nicht vorangetrieben werden und die Rechtslage aber eben andersrum auch die gesellschaftliche Haltung irgendwie mit beeinflusst. Ja, aber Gesetze sind ja einfach von Menschen gemacht und sind was irgendwie wir ändern könnten. Und da gibt es manche Sachen, die auf jeden Fall auch noch geändert werden müssen, damit alle Menschen irgendwie vor dem Recht gleich sind und gleich behandelt werden, gleiche Chancen haben. Und das ist auch im Bereich vom Kinderwunsch auf jeden Fall so. Konkrete Sachen, die da aktuell sehr unfair sind, sind zum einen rechtliche Vorgaben oder so Regulierungen zu der Kostenübernahme von sogenannter Kinderwunschbehandlung. Also Menschen, die Reproduktionsmedizin in Anspruch nehmen, um schwanger zu werden, eine künstliche Befruchtung da machen. Da gibt es halt so Vorgaben, in welchen Fällen dann so finanzielle Zuschüsse erhalten oder beantragt werden können bei der Krankenkasse, beim Bund und bei den Ländern. Und da ist es aktuell so, dass die Krankenkassen ausschließlich verheiratete Cis-Hetero-Paare unter bestimmten Bedingungen finanziell unterstützen. Der Bund genauso. Und nur auf Länderebene gibt es ein paar Bundesländer, fünf Stück sind es aktuell, soweit ich weiß, die eben auch queere Menschen mit Kinderwunsch finanziell anteilig unterstützen. Das heißt, es ist halt total abhängig davon, wie queere Menschen finanziell aufgestellt sind, ob die sich assistierte Reproduktion zur Erfüllung von dem Kinderwunsch leisten können oder nicht. Und wenn man dann noch berücksichtigt, dass queere Menschen sowieso im Vergleich ein viel größeres Risiko haben, von Armut betroffen zu sein, dann ist es halt ja irgendwie doppelt unfair. Und ein anderer ganz zentraler Punkt ist die rechtliche Regelung von der, das heißt Eltern-Kind-Zuordnung, also welche Erwachsenen werden eingetragen auf welcher Elternstelle und zu welchem Zeitpunkt in die Geburtsurkunde von einem Kind, das neu geboren wird. Und da ist es aktuell so, dass die Person, die ein Kind gebiert, als Mutter in die Geburtsurkunde eingetragen wird, egal welches Geschlecht diese Person hat. Also ein Transmann, der ein Kind gebiert, der wird nie als Vater in der Geburtsurkunde seines Kindes stehen. Es gab da so kleine Verbesserungen durch das Selbstbestimmungsgesetz, das im November 2024 in Kraft getreten ist. Da ist jetzt festgeschrieben, dass eben beantragt werden kann, dass so eine Elternbezeichnung geändert wird. Aber man kann sie nur ändern von eben jetzt in dem Fall zum Beispiel, ne, ein Transmann bekommt selber ein Kind, gebiert es, wird dann als Mutter in die Geburtsurkunde eingetragen. Der könnte dann beantragen, dass die Bezeichnung Mutter geändert wird in die Bezeichnung Elternteil. Das ist inzwischen möglich, aber es könnte halt nicht in die Bezeichnung Vater geändert werden, was ja für ihn wahrscheinlich das passende Wording wäre. Und ein anderer Punkt ist, dass zweite Elternteile, also Eltern, die nicht selber gebären, sondern die eine Elternschaft anerkennen, wenn die keinen männlichen Personenstand haben, dann müssen die Stand jetzt eben, können die nicht einfach eingetragen werden und die Elternschaft anerkennen, sondern die müssen ein sogenanntes Stiefkind-Adoptionsverfahren durchlaufen. Das heißt, die müssen ihr eigenes Kind adoptieren und das ist ein relativ langwieriger und aufwendiger Prozess, der dauert so zwischen 6 und 18 Monaten meistens in Deutschland. Und ja, und es ist eben eine total massive Ungleichbehandlung, ne? Also auch um das jetzt so ein bisschen konkreter als Beispiel zu machen, wenn eben ein Cis-Heteropaar ein Kind bekommt, dann ist der Mann einfach ab der Geburt wird er als Vater eingetragen. Und wenn jetzt ein cis-lesbisches Paar zum Beispiel gemeinsam ein Kind bekommt, dann ist die zweite Mutter, die das Kind nicht geboren hat, muss dann das eigene Kind adoptieren, eben mit diesem Stiefkind-Adoptionsverfahren.
1: Ja, klingt auf jeden Fall voll unverhältnismäßig zu
0: Ja, total.
1: cisgeschlechtlichen Paaren.
0: Vor allem wird ja an so vielen Stellen, also auch zu Recht, ne, wird ja ganz viel mit dem Kindeswohl auch
1: Ja,
0: argumentiert, ne? Also
1: ja.
0: dass zum Beispiel, weiß ich nicht, dass wenn Menschen adoptieren wollen oder ein Pflegekind aufnehmen wollen, dass die dann ja wie so erstmal auf einen Prüfstand kommen, dass man da guckt, ist dieses Kind
1: Ja.
0: dort wirklich gut aufgehoben? Genau, das ist halt total wichtig und richtig. Und dann aber in dem Moment, wo sich irgendwie zwei erwachsene Personen, das ist auch noch so ein Ding, ne? Es gibt rechtlich keine sichere Möglichkeit, mit mehr als zwei Erwachsenen Verantwortung für ein Kind zu übernehmen.
1: Ja.
0: Das heißt, mehr Elternkonstellationen sind da auf jeden Fall auch benachteiligt. Also das wäre auch noch was,
1: Ja, voll.
0: was wahrscheinlich sehr viel aufwendiger wäre, aber was eigentlich auch wünschenswert wäre, dass da nochmal rechtliche Reformen folgen. Aber dass dann eben gesagt wird, also um jetzt bei dem praktischen Beispiel von eben zu bleiben mit einem lesbischen Paar, die eben sich zusammen überlegen, sie wollen Eltern werden, dass dann gesagt wird, nee, aber jetzt muss quasi erstmal dieses Adoptionsverfahren durchlaufen werden und also so, das Verfahren ist ja quasi dazu da, um nochmal zu überprüfen, ist denn jetzt eigentlich diese zweite Mutter, ist die ein gutes Elternteil für dieses Kind? Und dass das dann die Perspektive ist, anstatt zu sagen, ah ja, dieses Kind, das hätte ja durchaus einen Vorteil und Sicherheit daraus, wenn es ab Geburt zwei rechtliche Elternteile hätte. Das ist ja total inkonsistent, finde ich einfach. Und ja, und letztlich homophob und diskriminierend, weil letztlich das Worst-Case-Szenario wäre ja, wenn jetzt der Mutter, die das Kind geboren hat, wenn der jetzt irgendwas passieren würde, also im schlimmsten Fall, wenn die tödlich verunglücken würde bei einem Unfall oder so, dann wäre dieses Kind rechtlich erstmal vollweise, ne, weil die
1: Ja.
0: zweite Mutter, wenn das Adoptionsverfahren noch nicht durch ist, kein rechtliches Elternteil ist und ja, da auch erstmal keine Sicherheit hat, ne? Das heißt, es
1: Ja.
0: ist so von Nachteil sowohl für die zweite Mutter als auch für das Kind.
1: Das war das Interview mit Taleo Stüwe, mit dem haben wir über queersensible Gynäkologie gesprochen. Und jetzt kommt der Banger Labour von Paris Paloma.

0: Und wir sind back. Wir sind back on tape. Nein, mir ist gerade jetzt noch zu dem Interview, sind mir noch so zwei Themen aufgefallen, beziehungsweise eingefallen, die auch schon so ein bisschen angeschnitten wurden von Taleo. Und zwar einmal ist mir auch nur durch dieses Interview aufgefallen, wie krass Themen der Gynäkologie von der Politik beeinflusst sind. Also was gerade akut das Thema ist in diesem gynäkologischen Raum sozusagen.
1: Ja, was auch so Mainstream
0: wird. Genau, genau das. Und das ist mir einfach gerade nochmal so bewusst geworden.
1: Ja.
0: Und das zweite war diese elterliche Kompetenz. Das finde ich immer wieder sau interessant, wenn Leute dann so tun, ja, aber lesbisches Paar, dann hat das Kind keinen Vater. Ja. Und ich bin so, Bruder, weißt du, wie viele Leute ich kenne, die einen Arschloch-Vater haben?
1: Das ist so krass.
0: Ich, es ist so, mein Gott.
1: Und deswegen finde ich es auch so krass, dass zum Beispiel da das Jugendamt so krass überprüft, aber gefühlt kann jedes heterosexuelle Paar auf dieser Welt erstmal ein Kind zeugen und das auch kriegen. Und klar gibt es da auch rechtliche Sachen, aber nicht in diesem Ausmaß.
0: Und ich finde eigentlich diese Überprüfungen auch sinnvoll letzten Endes, weil natürlich so, man sollte eigentlich gucken, ob jemand kompetent ist,
1: ein Kind. Aber dann macht es halt konsequent bei allen.
0: Genau, bei allen. So. Und nicht einfach nur bei einer Personengruppe so.
1: Und das ist halt auch wieder einfach diskriminierend.
0: Ist es, ja.
1: Ja, das war unser erster Teil zum Thema Flinterkörper in der Medizin. Wir haben über Gynäkologie gesprochen und wir hoffen, es hat euch gut gefallen und ihr konntet ein paar neue Sachen mitnehmen oder nochmal das refreshen, was ihr sowieso wisst. Heute im Studio waren Marlene, die jetzt nicht mehr da ist, und ich, Nele.
0: Und ich, Toni.
2: Ich, Anna.
3: Und ich, Martha.
1: Und ja, wir wünschen euch
3: einen schönen dritten Advent.
1: Genau, frohe Weihnachten und einen guten Rutsch. Und wir hören uns dann im nächsten Jahr wieder. Im Januar starten wir mit einer Musiksendung.
2: Und ganz entspannt geht's mit der Reihe weiter.
1: Dann gibt es ganz viel neuen, noch mehr Input. Genau, und folgt uns auf Instagram. Wir wollen wieder aktiver werden. Queerfeminist_innen.
0: Yeah!
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0: sagen, der Chinges. Aber wo haben wir überhaupt hin?
1: Die Elbe rauf. Da legen wir uns ins Schiff, da findet uns kein Mensch.
0: Aber die Elbe rauf geht doch da runter.
1: Da ist Strom, dagegen kommen wir nicht an. Wir müssen runter. Durch die Kanäle.
0: Und was ist mit dem Messer? Kommen wir gar nicht durch die Brücken.
1: Werden wir ja sehen.
0: Ja, werden wir ja sehen.

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Tschüss.

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0: Im Mittelmeer ist offenbar ein Flüchtlingsboot mit 700 Menschen an Bord gekentert. Allein in der vergangenen Woche sollen 11.000 Menschen übers Mittelmeer nach Italien geflohen sein.
1: Ein halbes Jahr schon ist es mittlerweile her, dass vor Lampedusa fast 400 Afrikaner erzogen.

0: Tag.
1: Am Wochenende ereignete sich ein schreckliches Unglück im Mittelmeer. Die Toten werden auf 700 bis 900 Menschen geschätzt. Keiner weiß, wie viele es sind. Es gab keine Passagierlisten, nur ein überladenes altes Schiff voller Flüchtlinge.
0: Viele haben keine Chance, es zu schaffen bis zum Festland. Ein Schiff der Küstenwache, das ihnen entgegenkommt, kann die Rettung sein. Oder das Ende aller Hoffnungen. Dann nämlich, wenn es das Boot einfach wieder zurückdrängt dorthin, woher es kam. Pushback heißt das im EU-Jargon, Grenzen schützen statt Flüchtlinge.
2: Und alle haben so über Änderungen geredet, geändert hat sich eigentlich nichts.
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1: Am 15. Juni 2005 wurde Theodoros Bulgaridis in seinem Geschäft von Terroristen des NSU erschossen. Der Ermordete kam 1973 als Neunjähriger mit seiner Familie nach München, machte dort sein Abitur und schloss anschließend eine Ausbildung zum Einzelhandelskaufmann ab. Daraufhin war er bei Siemens und bei der Deutschen Bahn beschäftigt. 2005 eröffnete er mit einem Geschäftspartner zwei Wochen vor der Tat einen Schlüsseldienst in München-Westend. Theodoros Bulgaridis war Vater von zwei Kindern. Am Abend des Mordes befand sich das Opfer allein im Geschäft. Der oder die Täter erschossen ihn, nachdem sie den Laden betreten hatten, mit drei Schüssen in den Kopf. Dazu wurde erneut eine Pistole vom Typ Cesca 83 verwendet, mit der auch zahlreiche andere Opfer des NSU ermordet wurden. Auch bei dieser Tat begann im Nachhinein für die Angehörigen neben der Trauer eine schwere Zeit der Stigmatisierung. Die örtliche Boulevardpresse schrieb nach dem Mord: Türkenmafia schlug wieder zu, obwohl die Gewalttat in keinster Weise aufgeklärt war und das Opfer zudem einen griechischen Migrationshintergrund hatte. Laut der Anwältin der Hinterbliebenen wurden Hunderte von ZeugInnen befragt, aber keiner zu einem möglichen rechtsextremen Hintergrund. Stattdessen versuchte die Polizei, wie auch bei anderen Opfern des NSU, eine Nähe zu Drogendealern der türkischen Mafia, zu Prostitutionsringen und Wettparten aufzubauen. Die Mutter und der Bruder von Theodoros Bulgaridis zogen nach den ergebnislosen Ermittlungen nach Griechenland zurück. Der nationalsozialistische Untergrund und die rassistischen Tatmotivationen wurden erst im November 2011 öffentlich bekannt, als Uwe Mundlos und Uwe Böhnhardt tot in ihrem ausgebrannten Wohnmobil gefunden wurden und Beate Zschäpe ihre Wohnung angezündet und Bekennervideos versandt hatte. Obwohl das Terrornetzwerk zwischen 2000 und 2007 10 Menschen ermordete, zusätzlich 43 Mordversuche unternahm sowie 3 Sprengstoffanschläge und 15 Raubüberfälle durchführte, wurden sie von den Sicherheitsbehörden angeblich nicht vorher entdeckt, trotz zahlreicher Kontakte von V-Leuten zu den Neonazis. Der Prozess gegen den NSU fand vom 6. Mai 2013 bis 11. Juli 2018 in München statt. Die Bundesanwaltschaft hatte sich festgelegt, dass der nationalsozialistische Untergrund aus dem Trio Beate Zschäpe, Uwe Böhnhardt und Uwe Mundlos bestand. Die Hinterbliebenen der Mordopfer und viele ExpertInnen der rechtsterroristischen Szene bezweifeln die These und gehen von einem größeren Netzwerk aus. Beate Zschäpe wurde zu lebenslanger Freiheitsstrafe verurteilt. Die 4 Mitangeklagten hatten teils deutlich geringere Strafen erhalten, als von der Bundesanwaltschaft gefordert.
2: Dieser Text stammt aus dem Buch »Kein Vergessen – Todesopfer rechter Gewalt in Deutschland nach 1945« von Thomas Bildstein, erschienen im Unrast Verlag.
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7: Und das machen wir heute auch. 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In den nächsten 2 Stunden Filmriss bei Radio Blau, Radio Korax, Radio Fratz und im Stream.
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7: Aber natürlich reden wir auch über alle anderen Kinostarts abseits von Steven Spielbergs Disclosure Day. Und dafür hört ihr ganz viele Stimmen nachher aus der Dose in eure Ohren. Und hier im Studio live dabei die Aki. Hi.
9: Eure vertraute Vertraute.
7: Hey. Am Mikrofon hier der Lars. Und auch am Plattenteller. Und da liegt Jordan Rakey auf mit It Never Ends. Viel Spaß bei Filmriss.

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0: Musik von John Williams aus dem Soundtrack zu Disclosure Day, der große Kinostart in dieser Woche, über den wir sprechen wollen, natürlich hier. Das ist allerdings heute alles ein bisschen komplizierter. Ich bin froh, dass die Aki bei mir hier im Studio ist und wir hier gemeinsam drüber reden können, aber wir sind natürlich nicht die Einzigen. Auch wenn wir tatsächlich, glaube ich, so das jeweilige Meinungsspektrum durchaus gut abdecken werden. Wir haben auch noch Einspieler bekommen von dem Oliver und vom Robert. Und ja, vielleicht wird sich auch Dennis noch dazu schalten. Mal schauen, wir reden über Disclosure Day, der Tag der Wahrheit. So ist der deutsche Untertitel. Und das ist der neue Film von Steven Spielberg. Und Steven Spielberg ist ja durchaus dafür bekannt, dass er unheimlich viele verschiedene Genres abdeckt, ne? Also da ist ja wirklich von einem Thriller wie Duell damals, ne? Über Der weiße Hai, der erste große Monsterfilm, da habe ich irgendwie so der große Blockbuster auf jeden Fall, der das Kino auch maßgeblich verändert hat, über E.T. Bis hin zu Indiana Jones und Schindlers Liste natürlich, alles dabei gewesen, also wirklich vom schweren Drama oder vom leichten Popcorn bis zum schweren Drama ist Steven Spielberg immer ein Garant gewesen dafür, wirklich gutes und spannendes und auch durchaus großes manchmal Hollywood-Kino zu liefern. Wir denken da natürlich an Jurassic Park beispielsweise oder auch Minority Report. Das war in den meisten Fällen ziemlich erfolgreich. Manchmal ist es auch ein bisschen weniger erfolgreich gewesen. Wir denken da vielleicht noch an Dinge wie beispielsweise Gefährten, ne? War Horse oder eben auch Sachen wie der zweite Jurassic Park Teil. Die sind dann auch bei der Kritik eher so ein bisschen durchgefallen. Also ne, schon manchmal auch ein Miss durchaus in den Hits dabei. Aber der Mann hat fast 60 Filme gemacht in seiner langen, langen Karriere, die er jetzt auch schon fast 60 Jahre eigentlich währt. Er hat auch noch so aus diesem ganzen New Hollywood-Ding halt herausgekommen ist. Also wirklich noch ein Regisseur der alten Schule, kann man wirklich sagen.
1: Genau, und der Name steht drunter und dann sage ich mir, Mensch, Steven Spielberg macht einen neuen Film, da gehe ich doch rein, da habe ich doch Lust zu.
0: Ja, auf jeden Fall. Er hat ja auch immer wieder sich geöffnet für neue Dinge, ne? Also hat ja einen Big Friendly Giant beispielsweise auch gemacht, so fast komplett animiert, ne? Also ganz viel hat irgendwie mit Animation gearbeitet. Die Abenteuer von Tim und Struppi zusammen mit Peter Jackson komplett animiert. Und auch Sachen wie halt eben Ready Player One, was dann ja modernere Themen behandelt, quasi auch im Science-Fiction-Genre. Das ist durchaus immer der Fall gewesen. Er ist halt nicht ganz von der ganz alten Schule, sondern hat sich auch immer wieder neuen Dingen geöffnet. Und so kann man dann durchaus, wie du schon gesagt hast, gespannt sein, auf jeden Fall, was bei Disclosure Day jetzt bei rauskommt. Es ist wieder die Zusammenarbeit mit David Koepp, der schon vielfach mit ihm zusammengearbeitet hat, auch mit David Fincher zusammengearbeitet hatte, viele Drehbücher gemacht hat. Die Mission Impossible, der erste zumindest, Spider-Man, Panic Room mit David Fincher, aber auch Jurassic Park und Vergessene Welt, die Drehbücher sind beide von ihm adaptiert, von Michael Crichton. Also auch einer der alten Schule quasi, einer von denen, die schon seit vielen, vielen Jahren hier Drehbücher machen für Filme, in denen Musik drin ist, quasi.
1: Kann man hören.
0: Ja. Also durchaus ein Team, was sich hier wieder zusammengefunden hat und eine Geschichte erzählt, die auf der Idee von Steven Spielberg basiert. Aber ja auch so neu nicht ist eigentlich. Ne?
1: Nee, irgendwie nicht. Also der Trailer, wenn jemand von euch gesehen hat, der hat ja wirklich ganz viele Fragezeichen offen gelassen. Und so Fragezeichen voll bin ich da auch reingegangen. Und ja, die wurden zwar gelöst, aber irgendwie, ja, passieren da so Sachen und man kann es gar nicht richtig einordnen. Also es ist viel los. Aber irgendwie auch nichts Neues. Also es ist irgendwie auch nicht so, was ich sage, oh mein Gott, das ist ja jetzt innovativ und sowas habe ich ja noch nie erlebt. Also irgendwie ist es auch nicht unterm Strich eine runde Sache für mich gewesen. Ohne dass ich weiß auch gar nicht, was man jetzt so groß zu dem Film zur Storyline erzählen soll.
0: Ja, das übernehme ich gerne.
1: Die Kritik
0: wollen wir nachher anschließen, genau. Weil wir haben ja auch noch einen Einspieler hier von den beiden anderen, wo wir vielleicht ganz gut dran anknüpfen können mit unserer Kritik. Aber zunächst einmal erleben wir, wie ein Mann ein Gebäude verlässt, mehr oder weniger, unter Beobachtung der Chefs dieses Gebäudes quasi. Also Daniel Kellner ist derjenige, der hier raus will und gemeinsam mit seiner Freundin Jane Blankenship quasi versucht, sich den Weg frei zu pressen. Er hat etwas gestohlen aus dem Gebäude und seine Freundin musste da zunächst einmal drunter leiden, weil zu ihr sind sie natürlich gekommen und ihm halt eben auch zu erpressen. Und es gelingt ihm, mit Hilfe eines mysteriösen Gegenstandes, den er in der Hand hält, der offensichtlich explosiv ist oder zumindest eine explosive Wirkung hat, die alle irgendwie mit in den Tod reißen wird, mit diesem Gegenstand halt, mit Hilfe dieses Gegenstandes halt eben sich in eines der Fahrzeuge zu setzen und zu türmen, zu flüchten. Und dann beginnt eine Verfolgungsjagd, die sich auch durch den ganzen Film ziehen wird. Die beiden sind auf der Flucht, müssen untertauchen, haben Hilfe, nämlich die Auftraggeber von Daniel Kellner, die ihn damit beauftragt haben, dieses Material zu stehlen aus dem Archiv. Also es ist offensichtlich hochklassifiziertes, sehr geheimes Material. Wir haben es hier mit einer Regierungseinheit zu tun, mit einem Regierungsunternehmen mehr oder weniger oder regierungsnahen Unternehmen und die haben offensichtlich was zu verbergen, das wissen wir dann hier schon relativ schnell und machen halt eben Daniel Kellner als Whistleblower hier aus, der auch seiner Freundin erstmal klar machen muss, was er da eigentlich tut, undercover schon seit vielen Jahren und warum er es tut. Und auf der anderen Seite haben wir Margaret Fairchild, die wir auch schon im Trailer gesehen hatten. Das ist die Moderatorin, die Wetterfee quasi einer lokalen Fernsehstation in Kansas City. Und die träumt davon, irgendwie als Nachrichtensprecherin mal eine Karriere zu machen und nicht halt nur das Wetter zu präsentieren. Ihr Freund ist ganz zufrieden mit dem, wo sie sind eigentlich, hat keinen Bock mehr darauf, ständig umzuziehen, weil sie immer schrecklich rastlos ist und nicht weiß, wo sie hin soll und hin will. Also Jackson hält da eher den Ball flach, der ist so ein Musiker, der halt immer mal wieder auf der Bühne steht und eigentlich sein Leben da halbwegs genießt, wo er jetzt gerade ist. Und Margaret ist halt eher fahrig auf jeden Fall. Und das wird noch stärker, als sie eines Tages eine Begegnung macht mit einem Vogel, der durch das Fenster reingeflogen kommt und sich auf dem Tisch niederlässt und sie anguckt. Und offensichtlich besteht da eine Verbindung zwischen den beiden. Und von da an beginnt sie sich merkwürdig zu verhalten. Spricht Russisch und fließend Koreanisch, nachher dann auch im Studio. Und als sie dann abgehetzt auf Sendung ist, und es gab vor allen Dingen noch eine kleine Sequenz, wo sie einen Polizisten, weil sie ein Rotlicht überfahren hat, in die Augen schaut und sein Leben erkennt und weiß und auf Dinge eingeht, die sie eigentlich nicht wissen kann. Und sie landet dann eben im Studio und geht dann abgehetzt auf Sendung und beginnt dann Laute von sich zu geben, so knackende, knirschende Geräusche von sich zu geben, die für das menschliche Ohr quasi nicht verständlich sind. Und das macht wiederum Noah Scanlon, gespielt von Colin Firth, auf sie aufmerksam und er ist auch derjenige, der am Anfang Daniel Kellner, Josh O'Connor, dort halt eben in die Ecke gedrängt hat und gestellt hat, als er flüchten wollte. Er scheint also der Oberboss zu sein von dieser Organisation, von dieser geheimnisvollen. Und so machen er und seine Lakaien dann auch Jagd auf Margaret Fairchild. Wir haben es ja also mit zwei verschiedenen Story-Strängen zu tun, die parallel zueinander laufen. Zwei verschiedene Fluchtbewegungen im Endeffekt. Ne? Und der Versuch, sie zu fangen, also eigentlich vier Spielorte. Wir haben die um Noah gebildete Gruppe. Ne? Wie heißt die nochmal? Weißt du das, ne?
1: Irgendwas mit Lord?
0: Ja, irgendwie sowas. Genau, und wir haben auf der anderen Seite seinen Gegenspieler, der halt eben Daniel Kellner auch beauftragt hat. Das ist Hugo Wakefield. Den erleben wir auch immer mal wieder, wie er da, finde ich ganz cool, eigentlich durch diese Kulissen läuft, die dann da aufgebaut werden. Und du hast keine Ahnung, was da jetzt wirklich gerade passiert. Warum bauen die da irgendwie so ein Filmset halt irgendwie auf, offensichtlich. Und auf der anderen Seite halt eben Margaret Fairchild, die mit Jackson zusammen versucht zu türmen, und Daniel Kellner, der gemeinsam mit Jane flüchtet. Und diese Handlungsstränge kommen dann natürlich zusammen im Laufe des Films und führen, und da werden jetzt auch gleich Oliver und Robert drauf eingehen, führen quasi zu dem titelgebenden Disclosure Day, also dem Tag der Wahrheit, dem Tag, an dem die Dinge, die hier versucht werden, geheim zu halten, der Öffentlichkeit präsentiert werden sollen. Und das ist so der grobe Plot.
1: Genau, und ich finde, du hast überhaupt nichts verraten.
0: Das ist mein Job.
1: Das ganz super. Ich bin jetzt sehr beeindruckt. Das wäre mir nicht so gelungen.
0: Wir haben es hier natürlich, und das ist ja auch bekannt, mit einem Science-Fiction-Film zu tun. Mhm. Das ist ganz klar. Das war ja auch so die Prämisse eigentlich. Steven Spielberg macht mal wieder Science-Fiction. Also die große Verschwörung, die dahinter steckt, da verrat man natürlich nichts. Einen Hang irgendwie zu Science-Fiction und Theorien und Fantastischem sollte man vielleicht schon haben, in jedem Fall, um auch einen Zugang zu finden zu diesem Film. Und mit diesen Worten hören wir uns doch mal an, was uns Oliver und danach dann Robert zu sagen haben, die den Film auch gesehen haben und relativ einer Meinung sind eigentlich darüber und sich gegenseitig ergänzen. Ihr hört das jetzt selber in den nächsten 7 Minuten. Hier sind die beiden.
2: Disclosure Day. Also Steven Spielberg kehrt mal wieder zu einem Genre zurück, das er selbst entscheidend geprägt hat, nämlich Science Fiction und die Begegnung mit außerirdischem Leben. Ne? Es ist Steven Spielberg, der Mann, der mit unheimlicher Begegnung der dritten Art und später natürlich auch E.T., also zwei der prägenden Filme des Genres, geschaffen hat. Und dementsprechend waren die Erwartungen auch ziemlich hoch. Und ich muss deswegen sagen, also mein Fazit ist da eher ernüchternd. Also das ist natürlich ein sehr hohes Niveau, was wir hier sehen. Also die Besetzung ist auch richtig gut, allen voran Colin Firth, aber eben auch Josh O'Connor, der hier auch mal zeigt, dass er in einem Blockbuster, also dass er den problemlos tragen kann. Und handwerklich gibt es hier sehr wenig auszusetzen. Aber trotz vieler spannender Einzelmomente gelingt es dem Film wenig, eine wirklich große, durchgehende Spannung aufzubauen. Die Trailer hatten so ein bisschen den Eindruck vermittelt, als würde hier ein gewaltiges Mysterium auf das Publikum warten. Aber tatsächlich wird das zentrale Rätsel schon sehr früh angedeutet. Und wirkliche, echte Überraschungen bleiben bei dem Film eigentlich über weite Strecken aus. Aber hier fehlt eben auch ganz stark diese Kinomagie, also die Spielbergs beste Filme eben damals auch ein bisschen ausgezeichnet hat. Also hier ist weder diese emotionale Kraft von E.T. noch dieses Staunen, das man damals bei Unheimlicher Begegnung der dritten Art hatte. Also das stellt sich hier also so gut wie gar nicht ein. Stattdessen dominiert hier eben über weite Strecken ein sehr dialoglastiger Erzählstil. Also die Figuren diskutieren ständig, was geschieht, wie die Situation einzuordnen ist. Das zieht sich auch sehr stark ins Finale hinein. Und irgendwann ist es dann wirklich so, dass man von den vielen bedeutungsschwangeren Gesprächen, würde ich es jetzt mal nennen, und auch den ständigen Nahaufnahmen eher ermüdet als gefesselt ist. Die Thematik des Films ist natürlich wirklich gut, also die zentrale Fragestellung. Also wie würde die Menschheit reagieren, wenn außerirdisches Leben existiert? Ne? Also es ist jetzt auch nicht neu, aber der Film presst dann sozusagen auch noch eine Figur hinein, die stark religiös geprägt ist, um eben natürlich diesen Aspekt auch abzuhandeln. Aber ich sag mal so, das bleibt irgendwie mehr ein Ansatz als eine wirkliche Auseinandersetzung. Und in dem Fall bleibt auch diese Thematik also ein bisschen im Hintergrund. Aber man muss natürlich sagen, am Ende ist das kein schlechter Film. Also im Gegenteil, weil es natürlich Steven Spielberg ist, liegt da selbst ein mittelmäßiger Film noch klar über dem Durchschnitt vieler anderer Produktionen. Aber trotzdem bleibt so der Eindruck einer verpassten Chance. Also der Film ist kompetent inszeniert, gut gespielt und stellenweise auch spannend. Aber er erreicht auf jeden Fall nie die Größe, die man von Steven Spielberg, die man sich von Steven Spielberg bei diesem Genre, bei diesem Film erhofft hätte. Es bleibt im Großen und Ganzen eine Enttäuschung. Aber man muss sagen, bei dem hohen handwerklichen Niveau kann man da natürlich auch nochmal ein Auge zudrücken.
3: Ja, ich kann mich da Olli eigentlich nur anschließen komplett. Also bin komplett zu seiner Meinung, was er da eben auch gesagt hat. Das brauche ich nicht alles nochmal wiederholen. Von der handwerklichen Seite, okay, die Tiere, die CGI-mäßig eben so aussehen, so künstlich, das soll angeblich im Film irgendwie dann auch erklärt werden, aber am Ende auch nicht so richtig, weil es gibt da schon Fragezeichen, die bei mir offen bleiben. Und inszenatorisch ist auch die einzige große Action-Sequenz, also es gibt viele Verfolgungsjagden in diesem Film, die ziemlich gut inszeniert sind, aber die große Action-Sequenz, die war mir zu drüber. Also gerade Spielberg, der aus einer Zeit kommt, wo alles in echt gemacht wurde, da ist das schon ein bisschen traurig so zu sehen. Also da hätte man schon was anderes machen können. Und das ist nicht reißerisch und überraschend und toll, dazu zu gucken, wenn man weiß, das ist nicht echt. Na, also da zeigt Mission Impossible schon andere Sachen. Und wenn sie eine Action-Sequenz in diesem Film haben, dann hätten sie doch wirklich auch mal cool inszenieren können. Ja, ansonsten auch eine große Enttäuschung eben für mich, denn ich habe ganz groß was erwartet. Ich habe jetzt gesehen, auch in den Trailern, in den neuesten Trailern wird generell direkt verraten, worum es geht. Weil es am Ende wirklich nur um den Filmtitel geht, zu sagen, ist die Menschheit bereit für die Wahrheit, um das alles aufzudecken und der Welt zu präsentieren, was hier, ja, was der Whistleblower hier von dieser geheimnisvollen Firma entwendet hat, diese geheimen Daten. Ja, und da muss ich noch sagen, zu diesen ganzen Protagonisten, die haben leider gar keine richtige Backstory, es wird ein bisschen was versucht. Und also, die sind so ein bisschen ungreifbar, besonders Colin Firth, sein Charakter, da ist irgendwas, aber man kann gar nicht, es wird nie erklärt, was da war. Es gibt so Sachen wie gewisses Geräte, sage ich mal, wo Sachen dann passieren, wo gar nicht wirklich erklärt wird. Oder also man sieht da, dass Sachen passieren, aber Leute haben Angst davor, weil schon mal andere Sachen mit irgendwas passiert ist. Und da wird auch nichts erklärt. Also es wirkt irgendwie immer so Sachen, als würden Passagen ja rausgenommen, sind die rausgenommen worden, also während der Drehbuchphase oder irgendwas. Und das Drehbuch eingekürzt worden, scheinbar. Weil am Ende konzentriert sich die Sache nicht um die Erklärung, was hier vor sich geht. Und dann hatte ich auch das Problem zusätzlich, dass mit dieser christlichen Person und dem Glauben, wo wir bei Glauben eben gibt es viele Glaubensrichtungen, hier ist einfach nur das Christliche ins Auge gerückt. Und ja, da war ich sowieso komplett raus. Also ich finde, der Film ist aus der Zeit gefallen. Ich glaube, für 30, 40 Jahren hätte der besser funktioniert. Und ja, es gibt tatsächlich bessere Spielbergs. Und John Williams, sein Soundtrack, sein Score, den habe ich gar nicht so richtig wahrgenommen. Ich habe ein bisschen dann während des Filmschauens überlegt, da ein bisschen mal drauf zu hören. Ne? Und habe so ein bisschen, und der war gar nicht so richtig da und dachte, er hat ja mal John Williams. Ist es das? Aber ist gar nicht so stark, ne, wird er nicht sein. Und dann sehe ich im Abspann, da ist doch John Williams und der war gar nicht so präsent, der Score. Ja, naja, auf jeden Fall, ja, ein Film, den ich nicht nochmal sehen muss. Also, ich war noch nie so enttäuscht von einem Spielberg-Film und es gab schon einige. Und es gibt wirklich Meisterwerke von ihm. Und ich finde zum Beispiel die Begegnung mit der dritten Art wirklich fantastisch. Und der ist auch sehr spannend und ja, aber naja. So sieht es erstmal aus und jetzt können die anderen mal ein bisschen drüber reden.
0: Das ist schön, danke schön, Robert. Wir dürfen auch noch mal ein bisschen reden hier und das Kuriose ist halt so, dass ich zu allem Ja sagen kann eigentlich so. Du hast ja auch schon gesagt, dass du da viel auf jeden Fall unterschreiben würdest in dem, was da gesagt wird. So. Aber die Frage, die ist, wenn man da ins Kino geht, wie sehr lässt man sich davon stören?
1: Ja.
0: Das war so das, was ich damit rausgenommen habe.
1: Ja, also bei mir ist jetzt schon ein bisschen Zeit dazwischen, zwischen dem Gesehenen. Und jetzt, wenn wir uns so alles so drüber unterhalten und man dann auch nochmal die Gelegenheit hat, länger über den Film nachzudenken, wird einem auch irgendwie viel klarer und man gewinnt dem Film dann doch irgendwie den Wert ab, den er hat. Also ist schon vieles Tolles drin gewesen, wo man sagen muss, nee, das hat hingehauen. Und was der Robert jetzt gemeint hat, dass der aus seiner Zeit gefallen ist, mag sein, aber vielleicht ist es auch gerade das, was manche Leute mal gerne wieder gucken wollen. Irgendwas, was vielleicht sie auch an Kino vor 30 Jahren erinnert. Und das gibt der Film dann auch irgendwie letzten Endes.
0: Das muss ich halt wirklich auch sagen. Also das haben wir ja auch schon vorangestellt quasi. Das ist Oldschool Cinema in jedem Fall. Alles, was alle Filme verbindet von Steven Spielberg, immer ein humanistischer Grundansatz. Ne? Also es ist immer dieser Glaube an den Menschen und an das ja, Gute im
1: Empathie.
0: Menschen. Ne? Empathie wird ja auch hier wieder beschworen, irgendwie als die nächste Stufe der Evolution.
1: Ja.
0: Also das sind ganz klar humanistische Grundgedanken, die da immer wieder mitschwingen. Und mir ging es halt wirklich so, dass ich mit den Figuren hier mich verbinden konnte, dass halt auch nochmal eine Stärke ist, in jedem Fall auch von Spielberg-Filmen, dass man halt schon eine menschliche Ebene und Basis halt immer mit den Figuren findet. Das liegt hier in dem Fall natürlich auch an den tollen Darstellern, also an auf der einen Seite Emily Blunt und Josh O'Connor natürlich in den Hauptrollen. Ich glaube, er hat auch definitiv A Single Man gesehen, Steven Spielberg, deswegen weiß er, dass Colin Firth auf Knopfdruck weinen kann.
1: Ja, also was er da für Gefühle in seinem Gesicht wiedergibt, da war ich schwer beeindruckt.
0: Unfassbar,
1: richtig
0: wirklich.
1: Toll.
0: Ja, absolut, also der ist halt eben auch nicht der schwarz-weiße Bösewicht, ne? Sondern da sind halt Grauschattierungen drin und auch ein Hintergrund, auch wenn, und da kommen wir zu dem anderen Punkt, den Robert ja erwähnt hatte, als Nachteil diese Hintergründe nicht ausführlich erklärt werden, finde ich, das wiederum ist eine Stärke des Films. Der Film lässt sehr viel offen. Das ist ja so etwas, was viele halt irgendwie, die den Film abgewertet haben, bemängeln. Die Tatsache, dass er eigentlich aufhört an dem Punkt, wo es anfängt, mehr oder weniger, ohne jetzt zu viel zu spoilern oder so. Aber dass er einen halt unbefriedigt deswegen zurücklässt, weil er dann halt eigentlich die Sache, über die ganze Zeit geredet wird, so die ganze Zeit Thema im Film ist, halt gar nicht wirklich zeigt oder gar nicht wirklich irgendwie ausspielt. Aber das finde ich eigentlich eine Stärke des Films, weil er eben so viel offen lässt, so viel Freiraum lässt, auch so viel nicht ausformuliert. Das ist eher eine Schwäche des modernen Films,
1: ja,
0: wie ich finde. Ich habe mich ja letzte Woche sehr über Masters of the Universe aufgeregt und das war halt wirklich ein Film, der dekliniert mir haarklein alles vor.
1: Ja.
0: Und hier haben wir halt irgendwie Luft zum Atmen und zum Selberdenken. Und wie du schon sagst, wenn der Film dann vorbei ist und man noch ein paar Tage irgendwie in Stunt streichen lässt, so, dann denkt man halt auch mehr darüber nach und denkt sich vielleicht seine eigene Geschichte und denkt sich halt auch irgendwie, wie die Gesellschaft, in der wir leben, tatsächlich irgendwie auf so etwas reagieren würde. Und das ist ja auch der Sinn und der Hintergrund und der Gedanke eigentlich von Steven Spielberg gewesen. Wir haben hier so einen Kriegsschauplatz, der am Anfang auch ist, zwischen Amerika und Nordkorea. Mhm. Ne, der da aufgemacht wird. Also das ist hier schon durchaus eine Parallele auch zu unserer Welt, in die dieser Film dann, in diese fantastische Handlung halt eingebettet ist. Und das ist das Beste eigentlich, was Science Fiction machen kann, ein Spiegel irgendwie der Gegenwart zu sein.
1: Genau, und ne, wenn jetzt alles so gleich erzählt wird und alles erklärt wird und du wirst auch, ja okay, da muss ich mir jetzt keine Gedanken mehr machen, ja dann irgendwie, dann ist auch der Witz irgendwo weg. Also irgendwie ist es wirklich, jetzt wenn man so drüber nachdenkt, wirklich wichtig, dass in dem Film halt auch wirklich vieles offen gelassen wird und dass man dann wirklich nochmal nachdenkt und dann vielleicht denkt, ah ja, das könnte damit zusammenhängen und stimmt, ja. Nee, also es war schon so, wie es erzählt wurde und so, was eben auch angesprochen wurde, was eben offen gelassen wurde und gerne erzählt wurde. Ja, mein Gott, dann wurde es halt nicht erzählt. Dann macht ihr halt deine eigene Story drumherum. Es ändert ja an der Kerngeschichte nichts.
0: Ja. Ich gebe zu und ich gebe dem Film auf jeden Fall und den beiden halt auch recht, dass der Film seine Schwächen hat. Er hat seine Punkte, die nicht gut funktionieren. Er hat so ein paar Dinge, die halt irgendwie logische Löcher hinterlassen quasi. Es ist an einigen Stellen drüber. Aber ich konnte jetzt beispielsweise auch mit einem The Fountain viel anfangen, weißt du? Auch so ein Film, wo am Schluss dann halt irgendwie alle spätestens halt aus dem Kino gegangen sind, weil der Film dann halt auch in so eine, also auch dann einfach die Schraube hochdreht so und auch eben natürlich klar die CGI-Schraube hochdreht. Die CGI-Effekte, also sind nicht durchweg gelungen, das sehe ich auf jeden Fall auch so, aber wie gesagt, es ist halt einfach so, wie viel gesteht man dem Film zu an Schwächen oder an Fehlern und kann trotzdem was rausholen so. Und bei mir war auf jeden Fall, bewog das auf jeden Fall die negativen Seiten.
1: Ja, also auch gerade Handwerkliches, was Steven Spielberg oder auch der Kameramann,
0: Janusz Kaminski,
1: was der da einfängt, wenn zum Beispiel jemand an ein Fenster rantritt und das Gesicht des anderen sich dazu dreht und sich diese Gesichter überlappen, das ist ganz tolles Einfangen von Momenten, das merkt man einfach, dass da Genies am Werk sind.
0: Eine Person steigt ein und die Kamera gesellt sich auf dem Nebensitz dazu.
1: Total super. Total cool, also da muss man draufkommen und das haben die gemacht und das schon allein deswegen ist der Film schon ein Must-See auf alle Fälle. Mhm. Ob man jetzt am Ende nach dem Film sagt, Mensch, das ist jetzt aber lebensveränderter Film jetzt für mich dieses Jahr gewesen, das ist ja dann jedem selber überlassen. Aber allein das Technische, was auch Oliver schon erwähnt hat, es ist einfach, macht einfach viel von dem Film auch aus. Das war schon sehr, sehr sehenswert.
0: Genau, und ich finde es auch mal gut eigentlich, und wir werden damit jetzt auch schließen, dass John Williams wirklich hier nicht so auf die Tube drückt und halt nicht den üblichen symphonischen Score abliefert, sondern halt auch wirklich einen eher ruhigen Score macht zu einem Film, der schon auch sehr viel über seine Figuren und über seine Dialoge funktioniert. Und nicht halt eben über die große Action. Wobei das zentrale Action-Piece, das Robert bemängelt hatte, fand ich schon echt sauspannend. Also da
1: die Verfolgungen, das war sehr,
0: ja, ja,
1: sehr
0: vor
1: spannend.
0: Allen Dingen diese eine Sequenz, die er ja auch meint, ne, die er angesprochen hatte, das war schon echt Nervenkitzel pur und auch groß, also wirklich stark inszeniert.
1: Ja, da hat man dann mitgefiebert auf alle Fälle. Ja. Aber dafür, dass ich dann sage, boah, geiler Film, hätte es mehr geben können. Aber gut, unterm Strich, man ist vielleicht doch wirklich ein bisschen verwöhnt von anderen Sachen. Ja.
0: Also er ist anders, als ich gedacht hätte, in jedem Fall. Das geht uns, glaube ich, allen so. Der Trailer ist da sicherlich auch so ein bisschen auf die falsche Fährte führend. Aber trotzdem war ich sehr angenehm überrascht in jedem Fall. Und unter den doch oftmals sehr mittelmäßigen großen Blockbustern des bisherigen Sommers bin ich da doch auf jeden Fall positiver gestimmt und kann da schon was mitnehmen. Und ich glaube schon, dass der auch im Kanon der Filme von Spielberg gut funktionieren wird. So AI war damals auch kein Film, der mich so hundertprozentig überzeugt hatte.
1: Den fand

0: die er ja wirklich auch als ein sehr konzentriertes Drama erzählt hat, Coming-of-Age-Geschichte erzählt hat und als einen historischen Film ja eben auch. Ne? Jetzt also hier wieder Science-Fiction und ja, so langsam werden die Filme, glaube ich, nicht mehr so zahlreich, die wir von ihm noch erwarten
1: können. Aber der produziert
0: können.
1: Ja immer super viel mit. Ja. Also das ist ja irre, was der alles produziert. Da habe ich mal geguckt, Mensch, das hat er auch produziert. Der produziert ja alles.
0: Ja, ich meine, die drehen ja alle gerade nochmal auf. Ne? Also auch Ridley Scott hat jetzt zig Projekte irgendwie in der Pipeline, ne? Die er noch irgendwie verwirklichen will. Also man merkt schon, da läuft auch die Zeit ab in jedem Fall. Und wir können also gespannt sein. So viel Zeit kann man sich eben nicht mehr lassen für einen Film, ihn zu inszenieren. Und deswegen können wir dankbar sein, dass es jetzt wieder einen neuen Steven Spielberg-Film gibt in den Kinos. Disclosure Day, der Tag der Wahrheit. Ja, alles dabei gewesen, glaube ich, hier. An Meinungen in jedem Fall. Macht euch selber ein Bild ab dieser Woche im Kino.
1: Viel Spaß.

0: Kapuze, Batman, sie ist ganz rosa geworden.
1: Dann müssen es geheimnisvolle Strahlen sein, Robin. Auf geht's, fahren wir zum Batcave, bevor es zu spät ist.
2: Das müssen wohl geheimnisvolle Strahlen sein. Vielleicht sind die auch dafür verantwortlich, dass sich Tiere plötzlich in Zombies verwandeln. Denn darum soll es jetzt gehen, um die Nacht der Zokalypse, ja. Wie der Film im Original heißt. Und auf Deutsch heißt er dann Zombies
3: im Zoo.
2: Ja, genau.
3: Ja, schade, dass das so doof übersetzt wurde, weil...
2: War die Alliteration Doppel-Z.
3: Ja, wahrscheinlich. Ja. Also... Weil so zombie-mäßig sind die, ja, es sind schon Zombies, aber naja, kann man so nennen.
2: Animationsfilm, muss man dazu sagen.
3: Genau, ein Animationsfilm.
2: Nicht der Horrorfilm der Woche.
3: Ich habe mich zu Tode gefühlt. Also es ist ein Film, das sagt man mal vorweg. Der ist eigentlich für Kinder gedacht, damit Kinder so ein bisschen ans Horrorgenre rangeführt werden. Und es soll auch bewusst etwas gruselig sein. Na, also das... würde ich, wenn ich ein Kind wäre, wahrscheinlich auch als gruselig dann an manchen Stellen empfinden. Worum geht's? Es geht um einen Zoo, der ist in Kanada ist der Zoo. Da lebt die junge Wölfin Gracie und die lebt da halt ihr Dasein und alles ist jetzt nicht sonderlich spektakulär. Die Oma sagt immer, Mensch, bereite dich aufs Schlimmste vor und wenn nicht sogar aufs Allerschlimmste. Und die Oma soll recht behalten, plötzlich kommt ein Meteorit angeflogen.

0: geflogen und haut ein paar Löcher dann auch in die Gehege, weshalb auch die Tiere freikommen und landet dann im Streichelzoo, wo die süßen kleinen Häschen und Küken so sitzen und vor sich hinschlummern und ein Häschen wird davon wach und das hoppelt dann zu diesem glühenden Element hin und denkt so, ach, da snack ich doch mal dran rum und ja, kurze Zeit später verwandelt es sich und ist dann Bunny Zero, also Patient Zero, also quasi das Ur-Zombie- Häschen, das dann quasi anfängt, alle anderen Tiere mit zu infizieren. Aber zum Glück, wie gesagt, kamen einige Tiere aus diesem Gehege durch den Einschlag frei und sind dann auf freiem Fuß. Und die versuchen dann zusammen eine Lösung zu finden, warum oder wie man eben diese Zoo-Apokalypse aufhalten kann und auch diese ganzen Tierchen wieder entzombie. Infiziert. Genau. Und dabei erhält Gracie Unterstützung von Dan, einen Berglöwen, einen Puma und dann gibt es noch einen Strauß, der Ash, dann gibt es noch einen Capybara und einen lustigen Lemur, der versucht immer beim Veterinär zu landen, damit er dort Filme gucken kann und er findet immer für alles irgendwie eine spielerische, ja, das ist wie in dem einen romantischen Film und das ist wie in diesem Mystery-Film, das ist wie bei diesem Krimi, da passiert jetzt das und das, wir sind in Akt 2. Also das sind da so richtig niedliche Referenzen, das ist richtig gut gemacht und ja, dann gibt es noch einen Affen, der denen hilft und am Ende treffen die dann auch noch, was für mich das Beste am Film war, auf ein kleines Flusspferd. Also da sind Tiere drin, die sind wirklich super niedlich inszeniert und animiert. Und ich denke, dass auch als ein Erwachsener man da sehr auf seine Kosten kommt. Wie gesagt, es ist von den Regisseuren Ricardo Curtis und Rodrigo Perez Castro dafür gedacht, dass Kinder eben an das Horrorgenre rangeführt werden. Die beiden haben schon zusammengearbeitet mit als Animations Storyboard-Teller für The Incredibles, Monsters Inc., Rio, The Book of Life und die Ice Age-Reihe. Und jetzt ist das ihre erste Zusammenarbeit in einem Animationsfilm. Und ganz allein ausgedacht haben sie sich das nicht, denn dieser Film stammt in Zügen aus der Feder von Clive Barker, den ihr von Hellraiser kennt. Und der liefert dafür die Grundlage und der Film basiert eben lose auf diesem. Und die Geschichte hieß Zombies. Und ursprünglich war das Konzept eben deutlich düsterer und eher für Erwachsene gedacht. Ja, also ich hatte 90 äußerst unterhaltsame Minuten. Ich hatte richtig Spaß. Der Film ist für 12-Jährige freigegeben. Ich habe aber gesehen, dass man den auch ab 6 mit Begleitung eines Erwachsenen gucken kann. Die Animation, das Häschen verwandelt sich dann quasi wie ein neonleuchtendes Monsterchen mit großen fletschigen Zähnen. Und Krallen und schwarzen Augen. Also guckt euch mal den Trailer an, wenn ihr ja jetzt vorhabt, mit einem Kind reinzugehen und schätzt dann ein, ob das jetzt doch vielleicht zu gruselig für euer Kind ist. Das will ich jetzt nicht auf meine Kappe nehmen. Ich fand, es gab schon mal ein paar erschreckende Momente, die ich denke, bei Kindern auch nochmal anders ankommen. Ich habe mich jetzt nicht erschreckt, aber wo ich mir schon vorstellen könnte, dass ein Kind da vielleicht doch ein bisschen Angst entwickelt. Aber insgesamt war das ein zuckersüßer Film, den ich wirklich jeden ans Herz legen kann. Der Film ist tatsächlich schon 2024 in Kanada erschienen. Das ist eine Kooperation aus Kanada, Frankreich und Belgien. Da sind die Filme auch schon gestartet, auch in den USA. Und jetzt letztlich kommt er zu uns ins Kino 2 Jahre später. Gott sei Dank, denn der Film guckt sich richtig nett an. Die Animation ist auch ein bisschen ungewöhnlicher. Man kennt das jetzt nicht so wie jetzt die Minions oder die ganzen Pixar-Filme. Es ist mal ein bisschen ungewöhnlicher und ein bisschen auch überzeichnete, also die Tiere sehen wirklich nicht jetzt wirklich aus wie das Tier aus dem Bilderbuch, aber ganz nett animiert, ganz toll gemacht und ihr habt da auf jeden Fall eine gute Zeit. Empfehlung klar von mir, Horrorfilm der Woche, weil es ist ein gruseliges Thema, aber nicht so gruselig, dass man da nicht mit seinem Kind reingehen kann. Zombies im Zoo oder Night of the Zoopocalypse.
1: Ja, klingt gut auf jeden Fall. Ich glaube, das werde ich mal mit dem Kurzen in Angriff nehmen. Ich glaube, der hat da auch durchaus Spaß dran in jedem Fall. Zombies im Zoo auf jeden Fall ab dieser Woche in den Kinos. Und da muss natürlich noch gebührend Folgendes sein.
2: Wer hat Angst? Ja, wer hat Angst?
3: Ja, wer hat Angst? Wir müssen sofort raus hier.
1: Ja, wenn wir schon den Horrorfilm der Woche haben. Danke dir, liebe Aki.
0: Gerne.
1: Ja, Ja, und die liebe Aki ist damit leider raus für diese Woche. Wir haben das schon vorher aufgezeichnet, ihr habt es vielleicht schon gemerkt. Aber wir wollen ja auch möglichst viele Stimmen zu Wort kommen lassen hier natürlich. Und deswegen immer so mal so ein bisschen zeitliche Vorplanung nötig. Aber ich bin jetzt für euch live hier on air und dabei, so dass wir noch über die sonstigen Filmstarts sprechen können in dieser Woche. Einiges habe ich noch gesehen in jedem Fall, dass ich an dieser Stelle auch gerne anschließen möchte. Das wäre auf jeden Fall der wundervolle Amelie, die kleine Amelie und der, wie heißt aber der komplette deutsche Titel, der hat nämlich ein bisschen anders als der internationale Titel, die kleine Amelie oder der Charakter des Regens ist der deutsche Titel, der Originaltitel eigentlich genauso wie die Buchvorlage. Tatsächlich gibt es hier eine Buchvorlage und die ist gar nicht mal unbedingt ein Kinderbuch, sondern tatsächlich ein biografischer Roman von Amélie Nothomb. Die beschreibt nämlich in diesem Roman ihre Kindheit in Japan. Sie stammt aus Frankreich, der Vater ist französischer Diplomat und sie hat ihre Kindheit eben in Japan verbracht und wie sie das wahrgenommen hat, beschreibt sie hier sehr schön in sehr kindlicher Perspektive. Und diese Fremdheit und vor allen Dingen halt eben auch die Tatsache, dass der Film und die Handlung und eben ihr Aufwachsen in den 60er Jahren sich abspielte, was noch nicht so lange her ist eigentlich, dass da der Krieg vorbei ist und die Wunden sitzen halt wirklich immer noch tief. Viele haben halt eben Menschen auch im Krieg verloren. So dass diese französischen, fast schon Kolonialisten, die dann da ja jetzt irgendwie am Werke sind, da natürlich auch nicht unbedingt so positiv aufgenommen werden immer. Aber das ist alles noch gar nicht so unbedingt das Thema, wenn der Film beginnt. Denn der Film beginnt mit einem ziemlich harten Verdikt, nämlich das des Gemüses. So beurteilen nämlich die Ärzte auf drastische Art und Weise, als Amelie zur Welt kommt, das junge Mädchen. Denn was sie unterscheidet, ist der fehlende Blick, der ihren Augen das Leben verleiht. Den hat sie nicht. Sie schaut stur und stumm in die Ferne und scheint nichts mitzubekommen um sie herum. Aber sie ist gar nicht so teilnahmslos, wie sie daneben sitzt, sondern nimmt alles in sich auf. Die Eltern schließen sie trotzdem ins Herz. Klar, logisch, das ist natürlich zum einen ihre Tochter und zum anderen haben sie zwei andere sehr hyperaktive Kinder, die diesen stummen Nachwuchs durchaus als willkommene Abwechslung nehmen. An einem schicksalshaften Tag begegnet allerdings Amelie ihrer Großmutter Claude und die kommt zu Besuch und bringt Schokolade mit. Die Oma bringt weiße Schokolade mit und diese weiße Schokolade aus Belgien, da wo sie eigentlich herkommen, gar nicht französisch, sondern belgisch ist die Familie, genau, die ist hier der Auslöser für sie eigentlich, dass sie erwacht und dass sie sich selbst bewusst wird und dass sie jetzt plötzlich wieder da ist. Und auch beginnt zu schreien, als sie irgendwie alles auf einmal um sie herum einprasseln sieht und sich nicht äußern kann, denn sie kann ja noch nicht sprechen. Und denkt aber sehr wach und kann sich nicht mitteilen und das macht sie natürlich wahnsinnig wütend und deswegen sind die nächsten Tage erstmal davon geprägt, dass sie eigentlich nur noch durchweg schreit, was dann auch dafür sorgt, dass die Eltern kein Auge mehr zutun können und auch die Kinder, die Geschwisterkinder auch schon genervt sind. Gut, dass da die junge Nishio-san zu Gast ist und hier in dem Haus als Haushaltshilfe arbeitet und als Kindermädchen arbeitet und sich wirklich sehr aufopferungsvoll und rührend um Amelie kümmert, auch als die Oma dann wieder zurück nach Belgien geht. Der erste schwere Abschied für Amelie und sie muss begreifen, dass die Dinge endlich sind. Und Nishio-san bleibt und wird Amelies beste Freundin. Einen endlosen Sommer lang voll Glück und Traurigkeit begleiten wir Amelie und Nishio Der Vater ist als belgischer Diplomat mit der Familie nach Japan gezogen. Die 60er Jahre gehen zu Ende, die Wunden des Kriegs sind immer noch frisch. Wie gesagt, der Argwohn der älteren Generation gegenüber den Ausländern ist sehr stark. Doch die jüngere Generation lernt zu verzeihen. Amélie Nothomb hat hier also eben ihren Roman, ihren autobiografischen Roman Metaphysik der Röhren, also das ist auch der Originaltitel, Metaphysik des Tubes, genau, glaube ich, war es. Also Tubes war es, glaube ich, auf jeden Fall in Französisch. war es in Englisch vielmehr, in der internationalen Fassung. Und die französische Fassung ist, doch, der Typ tatsächlich ist es auch im Französischen. Hier, wie gesagt, bei uns der deutsche Titel Amélie und der Charakter des Regens. Ich muss jedes Mal nachgucken, weil ich es jedes Mal wieder vergesse, weil es irgendwie so, naja. Es ist hat schon, auch der Regen ist durchaus ein entscheidendes Element in diesem Film, denn wie wir nachher lernen, ist die erste Silbe des Namens von Amélie bedeutet Regen, also Amé ist Regen. Und das passt ihr sehr gut, denn sie liebt den Regen und sie liebt das der Prasseln der Tropfen und hat auch keine Probleme damit, nass zu werden, wie wir dann immer mal wieder erleben. Also wirklich ein wundervoller Animationsfilm, der die Welt aus dem Blick von Kindern zeigt, aber nicht nur ein Kinderfilm ist, der ist eigentlich für alle Generationen, sowohl für Kinder natürlich zugänglich durch seine wirklich auch sehr farbenprächtige Gestaltung. Es ist alles in sehr kinderbuchartigen Zeichnungen gestaltet, das Ganze. Aber auf der anderen Seite ist er halt einfach auch für Erwachsene toll, weil er einfach so klug ist und so, so viel ja, empathisch halt hier auch reflektiert. Es ist wirklich ein außergewöhnlicher, ganz wundervoller Film. Ich hatte schon viel gehört von dem Film, der war in Annecy ausgezeichnet, preisgekrönt und das ist ja das wichtigste Animationsfilmfestival in Frankreich. Eine ja auch auf jeden Fall sehr lebendige und vitale Animationsnation, wo wirklich viele tolle Sachen rauskommen, die bei uns gar nicht ins Kino kommen. Auch regelmäßig in Cannes laufen, im Wettbewerb dort teilweise ja auch. Und ja, Amélie lief halt eben in den französischen Kinos natürlich auch sehr erfolgreich und war dann ja auch für den Oscar nominiert. Also wirklich ein kleines Juwel der Animationskunst. Dafür verantwortlich sind Malice Vallat und Lian Chohang Jin Kwang. Die beiden haben den Film gemacht und das Buch interpretiert. Das Buch ist, wie gesagt, kein Animationsbuch, kein Zeichenbuch, kein gemaltes Buch, kein Kinderbuch oder auch kein Comic oder so, sondern tatsächlich ein Roman. Und der ist eben aus der außergewöhnlichen Perspektive einer 2,5-Jährigen geschildert. Und die Welt herum ist voller Farben, mit dicken Wachsmalstiften auf die Leinwand gemalt. Japanische Tradition trifft auf westliche Blickweisen, ohne hier das Mittel einer anmaßenden Aneignung. Amélie betrachtet alles mit großen grünen Augen. Ton und Stil erinnern an die japanische Animationskunst, wie zum Beispiel Hosodas Mirai. Oder natürlich Miyazakis Mein Nachbar Totoro. Amélie findet aber einen ganz eigenen Stil, umgarnt zuerst mit Leichtigkeit und Schönheit, um dann Ernst und Tiefe zu gewinnen. Ein kleines, beglückendes, berührendes Wunder. Das ist das, was ich mir hier aufgeschrieben habe und was ich nochmal fett unterstreichen kann. Schaut euch den Film an. Die kleine Amélie und der Charakter des Regens. Mein persönlicher Film der Woche und Herzensfilm der Woche auf jeden Fall. Ich glaube, das ist rübergekommen.

Ja, wir haben noch reichlich Zeit heute, deswegen machen wir noch ein bisschen Musik aus dem Soundtrack zu Disclosure Day von John Williams, wenn wir den schon mal hier zu Gast haben quasi mit seinem Soundtrack zum Film, dann wollen wir das auch zelebrieren. Hier ist Celestial.

0: Kommt schon, haut ab, ihr zwei. Ihr stört seine Konzentration.
1: Oh, Entschuldigung.
2: Also bis dann, Jungs.
1: Sie sind der größte Herr Sullivan.
3: Ruhe, du störst seine Konzentration.
1: Oh nein. Herr Teuer, halt die Klappe.
4: So, der Flo ist da. Hallo, Flo.
5: Hallihallo, der Flo sagt Hallo.
4: Stör nicht meine Konzentration. Schön, dass du da bist und ich nicht mehr allein bin hier im Studio. Die Aki hat es ja leider schon verlassen, aber wir haben natürlich noch ein paar weitere
6: Filmstarts der Woche.
4: Zum Beispiel, ja, du hast es dir gewünscht,
5: ja.
4: Den Horrorfilm der Woche. Also,
7: wer hat Angst? Ja, wer hat Angst? Wow, ja, wer hat Angst?
8: Wir müssen sofort raus hier.
4: Ja, und wenn es um den Horrorfilm der Woche geht, dann bist du natürlich am Start und hast dir Dolly angeschaut.
5: Das ist korrekt. Ich habe mich irgendwo in den Wald begeben und mit einer Wrestlerin auseinandergesetzt, die eine Porzellanpuppenmaske trägt.
4: Ja, was Dolly, man halt so macht in seiner Freizeit.
5: Ja,
4: ne?
5: Genau. Dolly ist Backwoods-Horror im Stile von versucht. Also man merkt auf jeden Fall, dass dieser Mensch, Rod Blackhurst, der diesen Langfilm gemacht hat, der auf seinem eigenen Kurzfilm Baby Girl basiert, großer Fan von Texas Chainsaw Massacre ist. Er hat sich zwei halbwegs bekannte Menschen genommen. Also mit Sean William Scott kannte ich zumindest auch noch was anfangen. Fabienne Therese kannte ich jetzt nicht so, die ein Pärchen irgendwo durch den Wald stampfen und auf Dolly treffen, eben einen riesigen Menschen mit, einen sehr großen Menschen mit Porzellanpuppenmaske, der anfängt nicht ganz so nett zu sein. Und das ist auch alles schön gedreht auf 16 mm nämlich. Und sorgt dann eben dadurch dafür, dass es enges Bild, alles schön dreckig, schön ranzig aussieht, genauso wie es sein soll. Das Problem ist vielleicht auch nur, auch wenn der Film nur 83 Minuten lang ist, dass man doch stark merkt, dass es auf einem Kurzfilm basiert und es nicht immer die beste Idee ist, wenn man dann selber seinen Kurzfilm in einen Langfilm macht und vielleicht nicht so ganz weiß, wie man diese 80 Minuten füllen soll. Denn also erstmal kriegt Sean William Scott ordentlich eine Schaufel ins Gesicht, wundervolle Practicals und die Hauptfigur Maisie wird entführt und wird eben von Dolly in dieses Haus gebracht und dort als Baby angezogen und soll auch die Flasche bekommen oder die von der Brust trinken und sowas und wird da irgendwie so babyfied im Grunde und will da aber halt raus und unterhält sich auch durch die Wand mit irgendwem, der in einem Nachbarzimmer hockt. Aber ja, so richtig, der Film versucht, diese Terroratmosphäre aufzumachen und in einzelnen Momenten, finde ich, schafft er es auch, aber es ist halt viel Leerlauf, es ist dann auch viel irgendwie Stille, die für mich nicht richtig funktioniert hat, weil ich so denke, dass da, wo dann TCM halt eben mit viel Geräuschen und auch Musik arbeitet, um da nochmal dir Stress reinzujagen, wenn da alles passiert. Und so richtig kommt das bei Dolly leider nicht rüber. Aber wenn es halt immer losgeht und irgendwie da Leute verfolgt werden oder irgendwo Gewalt am Start ist, dann merkt man schon, ah, da, das können die. Gute, dreckige Bilder, harte Gewalt und gute Practical Effects. Das kommt tatsächlich dann sehr gut an und das ist dann auch schon so der USP des Films. Das kann man dann auch irgendwie langweilig finden oder doof. Ich hatte schon auch irgendwie meine Freude daran, auch wenn ich es mir gewünscht hätte, dass es noch besser ist und mich noch mehr abholt und irgendwie dann ein bisschen mehr Tempo reinkommt und alles. Aber am Ende des Tages habe ich das Gefühl, ich habe in letzter Zeit auch schon deutlich schlechtere Horrorfilme gesehen, die auch vor allen Dingen immer hässlicher aussehen, weil ich finde, es ist immer schon, wie gesagt, so Analogfilm drehen, das macht dann schon nochmal was. Gerade für, passt auch hier eben einfach sehr gut. Und so wie ich das mitbekomme, ist ja auch nicht ganz unerfolgreich, zumindest in den USA, und kommt bei den Leuten auch, glaube ich, gut genug an, dass man sagen könnte, vielleicht ist das so Terrifier-mäßig, da war der erste auch unendlich langweilig. Und vielleicht gibt jemand dem Menschen ein bisschen mehr Geld, dass er sich vielleicht irgendwie einen Drehbuchschreiber dazu holen kann, der irgendwie das schafft, das ordentlich zu verpacken. Und dann hätte ich auch gar keinen Stress mit, mir noch weiter anzugucken, wie Dolly durch den Wald zieht und Leute mit einer Schaufel über den Kopf zieht. Dolly selbst auch gespielt von Max Lindsay. Und Max Lindsay ist Wrestler in Amerika und wird auch im Ring als Max the Impaler genannt. Das kommt auch sehr gut rüber, denn es ist, ja, man merkt auch, wie das hilft, wenn du Leute castest, die einfach den passenden Körpertyp dafür haben und auch die Kraft, wenn da irgendjemand einfach jemanden am Genick packt und einfach hochheben kann und rumwerfen kann, passt das da einfach sehr gut rein. Deswegen, ja, für mich schon der Horrorfilm der Woche. Dolly.
4: Okay, okay. Naja, also ich weiß nicht, ob das bei uns so mit dem Erfolg sowas wird. In
5: Deutschland,
4: ne?
5: Wahrscheinlich wieder nicht. Soweit ich gesehen habe, ist es ein Shudder-Film und Shudder ist dann doch, glaube ich, immer so, dass das passt dann schon. Hm. Da muss dann nicht so viel, glaube ich, passieren, dass das ausreicht, da vielleicht noch mehr zu machen. Und die Sachen sind ja auch dann doch relativ günstig. Da braucht man gar nicht so viel Geld unbedingt, dass man da vielleicht noch einen macht, wenn da die richtigen Leute sagen, ja komm, mach halt. Und wie gesagt, wenn es da ein bisschen mehr Geld gibt für nochmal was, dann ich gucke auf jeden Fall wieder.
4: Okay, alles klar. Mal gucken, ob da noch Fortsetzungen kommen. Auf jeden Fall, das Potenzial ist da, wie wir gehört haben. Ihr könnt Dolly ab dieser Woche sehen. So, ich habe auch noch was gesehen. Das hätte ich wirklich liebend gern mit Jasmin besprochen, aber es hat einfach nicht sollen sein.
5: Ich dachte jetzt, du sagst, ich hätte lieber nicht gesehen.
4: Nein. Hätte ich ja wirklich liebend gern nicht gesehen. Nein, sowas sage ich natürlich nicht. Aber ich hätte ihn einfach wirklich gerne mit Jasmin besprochen, weil sie ja auch nochmal einen anderen Einblick hat, einfach in die Szene, um die es hier geht. Wir reden über Truly Naked, eine niederländisch-belgisch-französische Co-Produktion. Muriel d'Ensembourg hat das Ganze gedreht. Aber jetzt kommt schon die erste ungewöhnliche Sache. Der Film spielt komplett in Großbritannien. Also ist auch komplett in Englisch gedreht mit englischen und irischen Darstellern und Darstellerinnen. Wobei bei vielen Professionellen das tatsächlich so ist, dass sie hier auch Laien gecastet haben. Denn es geht hier um die Pornobranche. Der junge Alec ist ein schüchterner Teenager, ist gerade mit seinem Vater zusammen aus London in ein verschlafenes Städtchen an der Küste gezogen, hat auch finanzielle Gründe, sie konnten sich das Leben in London nicht mehr leisten. In der neuen Schule hält er dann lieber auch den Kopf unten und das hat seine Gründe, denn niemand soll erfahren, womit sein Vater sein Geld verdient. Als Dylan Savage ist er Pornodarsteller und produziert seine eigenen Filme, dreht sie in seiner kleinen Wohnung, also in der kleinen familiären Wohnung. Die Mutter ist schon vor einiger Zeit gestorben, war aber auch Teil dieses Porno-Imperiums, in Anführungszeichen. Also gehörte eben auch zu diesem Familienunternehmen ursprünglich und Alec kennt einfach nichts anderes. Für ihn gehört das absolut zum Alltag. Er dreht und schneidet die Filme und ist da wirklich voll integriert. Dylan ist alt geworden, der Vater, und die Nachfrage sinkt und er versucht eben krampfhaft das Geschäft am Laufen zu halten. Und Alec findet sein eigenes Leben. Er verliebt sich in seine Mitschülerin Nina und ja, beginnt sein vertrautes Leben in Frage zu stellen, kann ihn natürlich am Anfang auch überhaupt nicht sagen, womit sein Vater das Geld verdient und wie da die Herangehensweise ist. Obwohl die beiden tatsächlich so ein Schulprojekt machen und es hier halt eben auch um Internetsucht beziehungsweise Pornosucht halt eben geht, was sie da gemeinsam behandeln sollen in diesem Projekt. Und das natürlich dann nicht lange geheim bleibt. Der Film erzählt das Ganze in dem Gewand eines Coming-of-Age-Dramas, ganz klassisch. Die niederländische Filmemacherin Muriel d'Ensembourg, sucht hier nach Nähe, abseits von pornografischer Reizüberflutung. Das hat Ähnlichkeiten mit Nina Thübergs Pleasure, der ja vor einigen Jahren in den Kinos war. Weltkino hat er den ja auch gebracht. Und spart auch hier wirklich keine Details aus und liefert doch auch einige feministische Kommentare zu den patriarchalischen Strukturen der Pornoindustrie. Das ist allerdings manchmal ganz schön arg vordergründig erzählt, schon irgendwie ziemlich geradeaus. Gerade eine Figur, eine Darstellerin, dient hier so auch so ein bisschen als Figur, als Kanal eigentlich, um dann das Ganze auch in Frage zu stellen. Die unbeholfene und aufkeimende Liebe zwischen Alec und Nina ist allerdings echt sehr charmant in Szene gesetzt und steht ganz klar im Kontrast zu den Sexszenen am Set. Truly Naked ist zum Teil mit professionellen Pornodarstellerinnen gedreht und was ich gut finde, ist, dass er die Branche halt eben nicht pauschal verdammt, sondern hier einen differenzierten und auch einen menschlichen Blick auf die Szene wirft und auch eine Liebe zu seinen Figuren hat in jedem Fall. Es ist wie gesagt, nicht unbedingt jetzt anspruchsvoll erzählt, sondern schon eher geradeaus, aber ein durchaus sehenswerter Coming-of-Age-Film, wie ich finde, hier eben im Gewand einer Geschichte des Aufwachsens in der Pornoindustrie. Truly Naked könnt ihr ab dieser Woche sehen. Und ich bin wirklich gespannt, was Jasmin dazu sagt. Das werden wir dann vielleicht nächste Woche noch nachliefern und erfahren.
5: Ich hatte gar nicht mitbekommen, dass der hier startet. Ich habe nur bei Cape Light mitgekriegt, dass der kommt irgendwie, aber ich habe gar nicht mitbekommen, dass er in Leipzig startet. Weil er auch interessant aussah.
4: Ja, und der Film lief in diesem Jahr auf der Berlinale in der Reihe Perspectives, genau, wo die Regie-Debüts laufen quasi.
5: Das ist das, was jedes Jahr umbenannt wird, ne?
4: Genau, das war Encounters, deswegen muss ich jedes Mal überlegen. Aber jetzt ist es Perspectives und bleibt es auch hoffentlich erstmal. Regie-Debüts sind hier und vor allen Dingen halt eben auch interessante, also die so ein bisschen abseits sind vom, keine Ahnung, dem handwerklich manchmal ein bisschen beschränkten. Hier wirklich gut inszeniert das Ganze, also sieht auch gut aus in jedem Fall und ist bei seinen Figuren.
5: Ich habe gerade gesehen, dass die Pornodarstellerin, die mitspielt, eine Hauptrolle, die auch schon davor so einen Kurzfilm gemacht hat mit der Regisseurin.
4: Genau, richtig, das hatte ich auch gesehen, ja. Gut, danke dir noch für die Info und ihr könnt Truly Naked ab dieser Woche in der Schaubühne sehen. Wenn du schon so engagiert mitliest, erzähl uns doch noch was über die anderen Filmstarts der Woche.
5: Was haben wir denn noch?
4: Ich habe hier einiges aufgemacht, so, weil
5: wir haben
4: insgesamt 6 Filme, die in dieser Woche noch anlaufen. Alle irgendwie so klein und teilweise irgendwie nebenher, bis auf vielleicht einen, sodass wir nicht zu allem gekommen sind. Wir sind ja auch nicht so viele in dieser Woche und Disclosure Day stand ja auch an in jedem Fall. Und ich muss auch ganz ehrlich sagen, so richtig viel Interesse gab es nicht, den neuen Film von Angela Schanelek zu sehen.
5: Ich hatte tatsächlich, ja.
4: Ja, aber warum hast du denn da nicht?
5: Ja, weil ich keine Zeit hatte. Deswegen habe ich auch Disclosure Day nicht gesehen.
4: Ist doch keine Ausrede.
5: Aber ich bin auf jeden Fall gespannt, weil in meinem Umfeld auch genügend Leute waren, die unendlich begeistert sind von Berliner Schule allgemein und auch von, also du bist ja nur Petzold-Fan, soweit ich das weiß. Oder zumindest kannst du damit was anfangen?
4: Hans-Christian Schmid auch so, der ja auch so ein bisschen aus dieser Szene zugeordnet wird. Und es gibt auch so andere wie Henna Winkler zum Beispiel, den ich sehr mag. Also es gibt da schon so ein paar, die ich mag. Aber Schanelek gehört echt nicht dazu.
5: Ich habe jetzt, ich hatte Bock, weil Leute sehr hyped waren auf Meine Frau weint. Und ich in meinem Umfeld auch welche hatte, die dann eben gesehen haben und sehr begeistert waren. Die jetzt auch am Donnerstag nochmal bei der Premiere waren, wo sie auch zugegen war. Und alles, was ich davon gehört habe, ist ein bisschen unsympathisch. Weil wohl, wenn die Frau gefragt wird auf irgendwelche Interpretationseinsätze in ihre Sachen und Leute ihr was, sie fragen, hier, ich habe das so und so gesehen, da blockt die wohl einfach sehr viel ab und sagt, ja, schön. Ist aber vielleicht einfach eine Wand, ist vielleicht einfach irgendwie irgendwas, was du halt siehst.
4: Es ist natürlich auch legitim, ne? Also es gibt oftmals für Filmemacher und Filmemacherinnen nichts Schlimmeres, als irgendwie über die eigenen Filme zu reden und dann noch dazu halt irgendwie Inhalt zu deuten.
5: Aber mein Gedanke ist, wozu stellst du dich einer Fragerunde, wenn du alle Fragen einfach abblockst und halt keine richtige, also auch nicht mehr das Gefühl, ich habe das mitbekommen habe, als dritter Perspektive ist es so sehr viel abgeblockt worden, aber ja.
4: Das hat sie sich wahrscheinlich dann auch gefragt, warum sie das getan hat. Aber gut, sie ist damit auf Tour gegangen. Der Film läuft auch relativ breit und groß an, hat auch ein schönes Titel, also ein schönes Poster, ne? Das schönes gemaltes Poster,
5: ja, diese
4: mit diesem Vogel drauf und so. Es ist schon schick auf jeden Fall und macht auch neugierig, aber wie gesagt, wenn ich den Namen Angela Schanelek höre, dann bin ich auch meistens einfach raus, weil Sachen wie Der traumhafte Weg oder Music oder alles wie Orly hatte ich auch damals gesehen, ich konnte echt nichts damit anfangen mit ihren Filmen. Sie hat sich einen ziemlichen Namen schon erdreht mit Dingen wie Marseille beispielsweise oder Nachmittag, Anfang der Nullerjahre. Aber sie ist jetzt halt wirklich auch hier regelmäßig so gesetzt im Wettbewerb der Berlinale und kommt da immer wieder vor und irgendwie sind die Kritiken da nicht wirklich gut. Mal schauen, ob das noch so bleibt.
5: Naja, ich bin gespannt, ob es mir genauso geht wie mit Petzold, ob ich es einfach verfluche danach, aber ich will es mir zumindest mal anschauen.
4: Aber ich war zu Hause aber gesehen 2019.
5: Allein die Titel sind
4: die Titel alleine schon, weißt du?
5: Warte, wir...
4: gut, also das Plot ist quasi, Thomas hat einen Anruf bekommen, seine Frau Carla hatte einen Unfall, er stellt sich heraus, dass sie mit einem Mann im Auto war, der jetzt tot ist. Das ist die Ausgangsposition dieses Films. Ich lese hier in der Kritik noch das Wort Penis.
5: Wow.
4: Ja.
5: Schaltet nächstes Mal wieder ein, wenn wir 12 Jahre alt sind.
4: Wie schreibt meine liebe Kollegin hier, die liebe Susanne, es gibt Details, die im Gedächtnis bleiben, die roten Beeren unter dem laufenden Wasser, das schlafende Gesicht, der Penis. Gut, alles klar. Ich empfehle euch, Kritiken zu lesen von anderen und Meinungen von anderen zu hören. Ich bin da raus und ihr könnt euch selber ein Bild machen ab dieser Woche. Gut, widmen wir uns anderen Dingen, wie zum Beispiel Sounds of Paris. Der scheint auf jeden Fall ein guter Film zu sein, so oder ein durchaus sehenswerter Film. Im Mittelpunkt steht der gut gelaunte Tourist Elijah und die misanthropische Airbnb-Betreuerin Elizabeth. Die beiden, also ich bin immer ein bisschen irritiert, dass ich hier die Englisch ausspreche, weil es ja eigentlich in Paris spielt und ein französischer Film ist, aber gut. Sie begeben sich auf eine teils gut gelaunte, teils katastrophale Odyssee durch Paris während Olympia. Hatten wir letzte Woche ja schon mit der Odyssee und den Schwierigkeiten während Olympia mit einem Sommer in Paris. Der hat ja der lieben Jasmin sehr gut gefallen. Hier haben wir jetzt wieder den neuesten Paris-Film. Die Filme heißen ja auch immer vollkommen anders im Original. Aber es muss immer Paris drin sein, damit auch ganz klar ist für den deutschen Kinozuschauer, wo spielt das?
5: Ich habe aber gehört, dass der mit Vollgas durch Paris nicht mal irgendwie durch Brüssel fährt oder sowas.
4: Ja!
5: Dieser hier heißt A Second Life im Original. Und es ist nicht nur Olympia, es ist ja auch der Tag der Eröffnung der Olympischen Spiele 2024. Das ist anscheinend auch nochmal irgendwie ein Ding.
4: Ja. Sounds of Paris ist halt auch wirklich so ein Titel, ne?
5: Das deutsches Publikum. Da steht Paris, das ist Frankreich, das gucken sich Deutsche an, weil französische Filme sind Kunst. Da rennen alle 60 plus rein.
4: Deswegen machen wir einen englischsprachigen Titel hier quasi.
5: Natürlich.
4: Ist ähnlich wie Ein Sommer in Paris, auch 77 kurze Minuten. Also wunderbar jetzt eigentlich auch für den Sommer, sich das mal reinzuziehen. Der Film hat auf jeden Fall, der Film arbeitet an der Versöhnung der ganz verschiedenen Perspektiven und das gelingt erstaunlich gut, schreibt mein lieber Kollege Tom. Und ihr könnt das jetzt sehen ab dieser Woche, Sounds of Paris. Manipulation.
5: Ja, das gibt's.
4: Heino Ferch.
5: Ah.
4: Begeisterung.
5: Da bin ich ja schon wieder.
4: Ja. Das Plakat sieht total interessant aus. Das hat ja immer so ausgeschwärzte Buchstaben quasi, die dann Manipulation ergeben. Ein Film von David Balba, eine tschechisch-italienisch-deutsche Koproduktion, wie gesagt, unter anderem mit Heino Ferch und vielen polnischen und tschechischen Darstellern, habe ich hier gerade irgendwie so das Gefühl.
5: Ich kenne aktuell einfach niemanden davon.
4: Ja, aber Ferch...
5: Geht wieder um Verschwörung.
4: Genau. Seit seiner Kindheit gehört Matteo einer mächtigen Geheimgesellschaft an und verkehrt mit mächtigen und nahezu unantastbaren Persönlichkeiten verschiedenster Institutionen. An der Spitze der einflussreichen Gesellschaft steht der Meister, ein überaus geschickter Manipulator. Nach seinem Initiationsritual wird Matteo befördert und mit der Kontaktaufnahme zu Vater Vitus beauftragt. Das ist Herno Ferch übrigens, der für die Geheimgesellschaft enorm wichtig ist. Und Matteo wird Zeuge von Machenschaften und beginnt die Dinge in Zweifel zu ziehen und zu setzen und muss da wohl irgendwie wieder raus. Der Thriller ist jetzt ab dieser Woche auch in den Kinos.
5: Aber wundervoll. Ich habe auch gerade gesehen, dass die Produktionsfirma dahinter einfach Balda Films heißt. Das heißt,
4: ja, das ist der Regisseur.
5: Der, genau, da weißt du genau, was Phase ist.
4: Naja, warum nicht? Ne? Macht man seine eigenen Filme und bringt sie dann halt irgendwie groß raus. Ob das dann gut ist oder nicht, das müsst ihr selber entscheiden. Wir sagen dazu nichts mehr. Manipulation läuft dieser Woche vereinzelt. So, jetzt müssen wir schon auf die Tube drücken langsam.
5: Oha,
4: ist verquatscht hier. Kommunist, muss man aber auch nicht mehr viel zu sagen. Egon Krenz wird porträtiert und das auf eine sehr, sehr unkritische Art und Weise von Lutz Pehnert, der das Ganze so ein bisschen mit einer Märchenstimme unterlegt hat und das Märchen von der DDR zeigt und vielleicht ein bisschen besser darstellt, als er im Endeffekt gewesen ist. So viel konnte ich schon raushören und rausfinden. und Fluss gibt es in dieser Woche noch zu sehen. Natürlich ein Dokumentarfilm. Und Fluss erzählt, vollendet die Trilogie Stadt, Land, Fluss, folgt der Elbe von der Quelle im Riesengebirge bis zur Mündung in die Nordsee. Der Film von Timo Großpietsch. Oh ja, und einen haben wir noch, vielleicht den besten Film in dieser Woche von den Filmen, die wir nicht gesehen haben, jetzt nämlich Asa. Ich würde wirklich, also das klingt total super. Der Film begleitet nämlich eine Fahrlehrerin in Saudi-Arabien. Seit 2017 dürfen nämlich Frauen Auto fahren in Saudi-Arabien und er begleitet halt eben Asa und sie hat sich durch ihre Tätigkeit als Fahrlehrerin am Steuer quasi ihre eigene Freiheit zurückerkämpft. Oder so ein kleines Stückchen zumindest davon. Und Asa begleitet sie, der Dokumentarfilm über die Straßen. Asa ab dieser Woche im Kino, Dokumentarfilm, könnt ihr auch schauen. So, das waren die Filmstarts in dieser Woche und ich würde sagen, weil wir jetzt auch uns schon auf der Zielgeraden befinden, begeben wir uns gleich hier in die kuschelige...
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4: Jawohl. Denn du hast da ja noch was gesehen.
5: Ich hab noch was
4: deswegen
5: gesehen.
4: Deswegen bist du ja noch hier. Das lohnt sich ja nicht, für einen Film zu kommen. Das ist ja schon schön auf jeden Fall, dass du noch einen zweiten mitgebracht hast für uns heute, sodass ihr auch noch mal eine Alternative habt zu dem, was so im Kino läuft.
5: Genau, ich habe nicht nur einen Film geguckt, der irgendwie letztes Jahr oder dieses Anfang dieses Jahres auf dem Fantasy-Filmfest lief. Ich habe noch einen geguckt, der jetzt auf Blu-ray rauskommt, und zwar Slanted von Amy Wong. Ist vom Prinzip her, also ich finde, er muss sich den Vergleich gefallen lassen, irgendwo auch, man spürt den Einfluss von sowas wie The Substance. Es geht um eine chinesische Teenagerin, die als irgendwie 7-Jährige mit ihren Eltern eben von China nach Amerika eingewandert ist und dort ihr ganzes Leben halt auch einfach unter anti-asiatischem, oder allgemein einfach Rassismus leiden muss. Und immer halt die ganzen blonden, weißen Mädchen anguckt und denen nacheifert. Irgendwie auch, man merkt dann auch relativ schnell, dass sie da eben anscheinend ein sehr großes Problem mit hat. Benutzt irgendwie immer Instagram-Filter dafür und trifft dann zufällig irgendwo in einer komischen, shady Gasse auf ein Ethnox-Praxis mit einem Arzt, der verspricht, dass er deine Hautfarbe ändern kann und einfach alles, Haare für immer, deine Hautfarbe, er kann sie zu einem White Girl machen. So. Das macht sie auch. Ganz überraschend. Und ihr Leben wird besser, aber wie wir auch schon bei The Substance gelernt haben, dass das nicht alles ohne Preis kommt. Ihre Eltern sind natürlich erstmal sehr verwirrt und überrascht darüber und eventuell fängt auch ihr Gesicht wieder an abzufallen oder sowas. Vielleicht möchte das gar nicht, dass so ist. Und ja, damit struggelt sie dann, während sie irgendwie auf dem Weg ist, Prom Queen zu werden, weil sie unbedingt Prom Queen werden möchte und halt als chinesische Einwanderin da sehr relativ wenig Chancen sieht, hat sie natürlich gute Chancen als weißes Mädchen.
4: Ja. Das klingt gut und nach Potenzial auch für gesellschaftliche Kritik.
5: Das ist schon sehr auf die Nase irgendwo auch, finde ich. Aber
4: auf
5: ist
4: die echte oder auf die falsche?
5: Beides. aber ist auch auf jeden Fall nicht verkehrt, hat auch eine gute Prise einfach so Highschool-Humor, weil es natürlich nicht so ganz hart und an die Grenzen geht von ertragbarem teilweise, finde ich, wie The Substance und auch nicht so lang ist, sondern halt schon einen deutlich lockereren Ton einfach anschlägt und man vielleicht auch ein bisschen merkt, dass nicht ganz so viel Geld dahinter steht, da tatsächlich auch. Aber trotzdem einfach was, wo man auch merkt, dass es der Regisseurin, die anscheinend selber ja auch asiatische Wurzeln hat, chinesisch-australische Filmemacherin, die den jetzt als Debüt auch gemacht hat, und das ist schon sehr schön, also dass man da irgendwo die vielen Rassismus- und Schönheitsideal-Themen drin hat und gleichzeitig im Grunde so eine Coming-of-Age-Highschool fast schon Comedy hat. Denn es ist schon auch teilweise sehr witzig, was da so passiert. Hat mir Freude gemacht. Kann ich tatsächlich sagen, kann man sich gut angucken.
4: Schön. Das ist doch ein versöhnlicher Abschluss dieser Sendung. Das also jetzt auf jeden Fall für euch als Empfehlung noch mit auf den Weg. Der Film ist bei Lighthouse, glaube ich, erschienen. Ne?
5: Ich habe es gerade nicht auf...
4: Könntest du aber nochmal nachschauen, dann erzähle ich derweil noch, dass in dieser Woche auch Woodwalkers 2 erschienen ist. Die sehr erfolgreiche Fortsetzung hier der Roman-Adaptionen, der Kinderbuch-Adaptionen vielmehr, von ja, Damon John Harper hat es halt gemacht und die Romanreihe ist von Katja Brandis. 2024 war der erste Teil, der zweite jetzt also auch auf DVD und Blu-ray erhältlich und zu gewinnen gleich beim Filmriss Filmquiz. Wir haben außerdem für euch frisch erschienen Nouvelle Vague auf DVD und Blu-ray bei Playon jetzt zu haben. Der neue Film von, oder einer der neuen Filme von Richard Linklater. Der hat ja gleich zwei tolle Filme gehabt, auch mit Blue Moon und Nouvelle Vague, seine Hommage an die, an die Nouvelle Vague, an die französische Filmszene der 60er und vor allen Dingen an die Dreharbeiten von Außer Atem. Und den gibt es außerdem auch dazu noch zu gewinnen. Studio Kanal hat uns dann nochmal ein Exemplar gegeben. Also Nouvelle Vague und Außer Atem, jetzt beide, den gab es ja auch nochmal in einer schicken Neuauflage Außer Atem. Im Paket und das Schöne, wirklich die beiden auch miteinander zu vergleichen, das Making-of und eben auch das Original. Ja, ebenfalls Return to Silent Hill.
5: Da bin ich raus.
4: Ich auch. Eine Neuauflage auf jeden Fall fürs Kino der beliebten Horrorreihe der PlayStation.
5: Es ist Javier Gons, Christoph Gons?
4: Christoph Gons, genau, richtig. Der hat das Original gemacht, richtig.
5: Genau, der hat eine Fortsetzung gedreht.
4: Hat jetzt eine Fortsetzung gedreht, ist jetzt also auch erschienen, Return to Silent Hill. Und wir haben frisch für euch gekriegt auch noch DVDs und Blu-rays zu Hoppers. Hurra!
5: Yay.
4: Der hat Spaß gemacht. Ich möchte ihn nochmal sehen, der ist wirklich ganz gut gewesen, fand ich. Einer der Disney-Animationsfilme, Pixar war es auch, glaube ich, ne? Genau, richtig, ja. Ich glaube schon. Den könnt ihr also auch gewinnen, auf jeden Fall ab dieser Woche. Und wo? Natürlich beim
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4: Letzte Woche gab es Rocketman, Elton John, Biopic war nicht so schwer. Diese Woche gibt's Neues und das.
6: Ich bin Claude Lacombe. Frank Taylor, Lieutenant JG, United States. Navy Reserve 064119.
8: Lieutenant, willkommen zu Hause. Wenn Sie mir bitte folgen würden.
6: Harry Ward Craig, Captain, United States Navy 043431.
8: Captain, bitte hier entlang.
9: Wir freuen uns, dass Sie wieder bei uns sind.
6: Craig, Harry Ward, Captain. United States Navy, 043-4311. Verschwand vor Chicken Shoals, Flug 19.
10: Matthew McMichaels, Lieutenant, United States Navy Reserve.
4: Ja, wenn ihr wisst, was das war, schickt uns eine Mail an folgende Adresse.
2: Schreiben an filmriss@popculture.de.
4: Und zu gewinnen gibt es in dieser Woche außerdem Zombies im Zoo, Freikarten und wir haben den Roman von Amélie Nothomb, die Metaphysik der Röhren aus dem Diogenes Verlag zu Die kleine Amélie. Das war's von uns für diese Woche. Schaut Spielberg, macht euch ein Bild davon, geht ins Kino und schaut andere Dinge als Fußball, würde ich sagen.
5: Ja, genau.
4: Genau.
5: Wir sagen tschö mit Ö.
4: Das machen wir. Ciao Flo, danke nochmal fürs Vorbeischauen. Und hier kommt jetzt was anderes. Tschüss.
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0: Hä, was? 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

Moin Moin, hier ist DJ Bert bei Freies Radio Fratz, UKW 98,5 in Flensburg. Ja, heute habe ich ein bisschen Ska, Oi, Punk, 80s und auch ein bisschen Indie dabei gehabt. Und ich hoffe, ihr habt Spaß daran und ja, hört es euch an.

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Wir Deutschen, und ich rede jetzt nicht von euch Patrioten, die sich hier und heute versammelt haben. Wir Deutschen, also unser Volk, sind das einzige Volk in der Welt, das sich ein Denkmal der Schande in das Herz seiner Hauptstadt gepflanzt hat.

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So, das war die DJ Bert Show bei Freies Radio Fratz, UKW 98,5 in Flensburg. Ich hoffe, ihr hattet Spaß und bis zum nächsten Mal.

wenn du dich entscheiden musst, wo geh ich hin, wo geh ich nicht hin? 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Wo seh ich mich in 5 Jahren, wo seh ich mich in 10 Jahren? 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

0: 30 Jahre Kennissin, heute wieder hier, Baby, grüß Halle dich. Folge. Der, was haben wir, kann man sagen, der König der Gemüsehoben.
1: Na, das hast du gesagt.
0: Ich glaube, seit 30 Jahren, ich weiß nicht, wie viele Millionen Hausfrauen schlicht, glücklich
1: sind. Ich sage schlicht und einfach der Meister.
0: Okay, der Meister. Also, da hat der Meister das Wort. Ja. Zeig uns, wie es funktioniert.

Frag dich selbst, bist du glücklich mit deinem Leben? Ist das, was du machst, wirklich das, was du machen möchtest? Sparst du Zeit und wofür sparst du sie? Wenn es einen Film über dein Leben geben würde, würdest du ihn dir anschauen? Würde er dich faszinieren? 6 Euro für eine Stunde auf der Arbeit. Was würdest du zahlen für eine Stunde an einem sonnigen Tag im Park? 3 Kaffee auf der Raste kosten so viel wie eine Stunde deines Lebens. Würdest du in deinem Leben etwas anders machen, wenn du wüsstest, dass du nächstes Jahr stirbst? Was sagt dir, dass du denn überhaupt noch lebst? Jeder Moment Leben, der uns aus der Gegenwart geklaut wird, ist einer, der verloren sein wird für immer. Und hast du Ideen? Oder haben Ideen dich? Fühlst du dich manchmal auch auf eine bestimmte Art und Weise einsam? Eine Art und Weise, die Worte nicht beschreiben können? Fühlst du dich manchmal auch auf eine bestimmte Art und Weise unruhig? Eine Art und Weise, die dich fast zerfrisst?

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